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0: bei den Zeilen auf 88.6 am Dienstagmorgen. Es fühlt sich für mich ein bisschen wie ein Montag an. Ja, für alle eigentlich im Studio.
1: Ja, ein sehr müder Montag noch.
2: Komplett. Also
0: auch das noch, müde.
2: Komplett alles und Montag. Aber,
0: ja, es war halt ein Donauinselfest dazwischen und ist lang gegangen.
1: Das, ja. ein paar Tage waren wir dort auch.
2: Ausgekostet worden bis zum Schluss.
0: Na, definitiv, das ist klar. Aber gut, wir schaffen das. Kommen wir gemeinsam in diesen Dienstagmorgen. 5.47 Uhr, wir gehen es an und es gibt auch gleich noch ein 6-Rock-Song-Posting diese Woche, weil Donauinselfest-Postings online gegangen sind. Kann man sich anschauen. Heißt aber, wenn ihr einen Vorschlag habt für den 6-Rock-Song, bitte her damit, einen Motivationsschub für uns, für euch, für uns alle. 6-Rock-Song-Vorschläge, WhatsApp 0676 83 886 100. Nothing Moment, Jenny für euren Dienstagmorgen. Schönen Start in den Tag.

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1: Es sind jetzt zum Aufstehen ein paar Regenwolken unterwegs, im Osten des Landes aber nur, also vor allem Wien, Wien-Umgebung und Niederösterreich, da ist es teilweise ein bisschen nass und aber auch schon wieder sehr mild zum Aufstehen. 20 Grad haben aktuell in Alland, in Niederösterreich oder auch in Mörbisch am See im Burgenland. 13 Grad sind es aktuell nur in Bad Gastein in Salzburg. Es ist teilweise ein lebhafter Wind heute mit dabei und sommerlich wird's. Wir schaffen bis zu 33 Grad heute.
2: Danke, Sarah. 5.52 Uhr die Nachrichten mit Martina Steidl.
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0: Alkohol wegwirft, muss auch mit empfindlichen Strafen rechnen. Seit 1. Juli sind Grundnahrungsmittel billiger, weil die Regierung die Mehrwertsteuer um die Hälfte gesenkt hat. Und das wird weitgehend auch an die Konsumenten so weitergegeben, wie eine erste Schnellanalyse der Österreichischen Nationalbank zeigt. Durch die Steuersenkung wird die Nahrungsmittel- und Gesamtinflation laut Nationalbank zumindest vorübergehend auch etwas gedämpft. Auf Kuba ist gestern noch das landesweite Stromnetz zusammengebrochen. Rund 10 Millionen Menschen sind betroffen. Die Behörden haben langsam damit begonnen, die Versorgung zunächst in wichtigen Einrichtungen wie etwa Spitälern wiederherzustellen. Kuba leidet schon seit Monaten unter Stunden, oft tagelangen Stromausfällen, zum Teil wegen des maroden Stromnetzes. Nach Mexiko und Kanada ist mit den USA auch der dritte Gastgeber dieser Fußball-WM raus. Die Amerikaner verlieren gegen Belgien mit 1:4. Die Roten Teufel treffen nun auf Spanien, das zuvor Portugal mit 1:0 besiegt hat. Die Achtelfinalspiele heute, Argentinien gegen Ägypten ab 18 Uhr und um 22 Uhr startet die Partie Schweiz gegen Kolumbien.
1: Dankeschön, Matthias. 5.53 Uhr, wir schauen auf die Straßen und da ist ein Unfall im Burgenland passiert.
2: Auf der A2 Richtung Klagenfurt zwischen Pinkerfeld und dem Lafnitztal, da gab es einen Unfall auf der Überholspur. Dort also auf jeden Fall vorsichtig fahren und mit ein bisschen Zeitverlust rechnen.
1: Wir wünschen gute und vor allem sichere Fahrt.
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6: Heute für euch im Studio Mike Hornig.
10: Schönen guten Morgen.
6: Und Sarah Steiner.
11: Guten Morgen.
6: Und hier ist er.
12: Der Wachmacher schlechthin heute.
6: Der Tempel.
13: Na, den brauchen wir vielleicht ein bisschen, da hängt einer zu Stoninsel fest nach. Aber ansonsten, hoffentlich kommt ihr alle gut in den Tag und Wachmacher. Liefern wir gleich mit dem Six Rock Song. Eure großartigen Vorschläge sind schon am Start nach Ramcha Black Betty. Schönen guten Morgen.

0: Ram Jam auf 88.6 am Dienstagmorgen.
1: Und jetzt der 88.6 Sixer Rock Song.
0: Naja, ein Haufen Vorschläge sind reingekommen. Danke euch vielmals dafür. Und wir schauen mal rein, was euch mit dabei ist.
2: Einen schönen guten Morgen zum Sixer Rock Song. Würde mir einfallen, weil ich bin auf die Gruppe eigentlich durch euch gekommen am Donauinselfest, weil eigentlich wollte ich noch Feuerschwanz anschauen. Aber lange Rede, kurz Sinn, ist der Hörde und die Pulveraffen mit Blau wie das Meer. Also wirklich, die Gruppe ist einfach genial.
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4: Sixer Rock Song, bitte Fersengold, Kobold im Kopf. Ich glaub, dann werden alle munter. Zumindest haben sie was zum Grinsen.
5: Grüß Sie, guten Morgen, der Thomas. Leider war ich nicht am Donauinselfest. Ich habe mir sehr gern Feuerschmerz angeschaut, die wo ich in meiner Zeit das erste Mal 2013 auf Wacken gesehen habe. Da war es noch ein bisschen kleine Klamauk- und Saufmusik. Haben sie mittlerweile ja ganz schön ausgemausert und wünschen da immer Warriors of the World United, weil es einfach eine schöne Zusammenarbeit mit vielen Bands sind.
0: Naja, klein und Klamauk war bei Feuerschwanz eigentlich nichts, muss man sagen.
6: Nein, das war
0: Sonntag.
6: Also mir ist die Kinnlade bis zum Boden runtergefallen. Das war so ein wahnsinniges Konzert.
0: Unfassbar. Ja, halbe Bühne abgefackelt. Das war sensationell. Ja gut, da sind mal viele Vorschläge. Eben auch Mr. Hörle vom Sonntag vom Inselfest mit dabei. Und was es aber jetzt geworden ist, ein Vorschlag von wem?
6: Der Hofi hat uns das geschrieben und wir haben gesagt, wir würden es vielleicht mal wieder ausprobieren. Der schreibt nämlich, guten Morgen, würde Falling in Reverse mit Watch the World Burn für den Sixer Rocksong vorschlagen.
0: Uhuhu. Hat sich ja für uns ein bisschen erledigt, an dem Ronnie Radke schon ein ziemlicher Volltrottel ist, muss man sagen. Ein richtig arrogantes Häsel.
6: Ja, also wirklich unsympathisch.
0: Ja. Und ja, auch die Fans in Wien und in Österreich besonders beschimpft hat, weil sie sich gewagt haben zu fragen, warum das Konzert am selben Tag abgesagt worden ist.
6: Der Vienna Sausages.
0: Ja, genau. Es ist ein ziemlicher Vollidiot, muss man schon sagen. Aber die Musik ist halt nicht schlecht. Das kann man schauen, kann man das trennen, weil ich meine, nur weil ein Trottel ist, muss man es nicht verbannen prinzipiell.
6: Ja. Es besteht die Möglichkeit, dass auch andere Musiker, die wir mögen, Volltrotteln sind.
0: Das stimmt.
6: Das darf man nicht ausschließen.
0: Das ist gut möglich. Und ich habe das letztens irgendwann mal gehört in irgendeinem Club oder irgendwas, ich das kenne, und habe mir gedacht, ja, eigentlich, wenn man es ausblendet, was das halt für ein Wappler dahinter steht, man muss ja nicht Fan von dem sein.
6: Ja.
0: Also das kann man sich ja selber aussuchen. Probieren wir es einmal. Schaut, wie ihr das auch findet. Wie fühlt sich an, wenn wir mal wieder Ronnie Radke mit Falling Reverse spielen. Aber Watch the World war natürlich schon noch einer der besten Nummern, die es überhaupt gibt. Leider.
6: Ein fulminanter Song, leider, ja.
0: Schade, dass das nicht der andere geschrieben hat, was er gemacht hat, aber gut. Dann probieren wir es wieder aus. Sixer Rock Song mit Falling in Reverse auf 88.6.

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1: Ja, guten Morgen, ich hab's natürlich recht. Ich habe mir auch damals gern Vorlänger Reverse angeschaut. Aber die Scheibe ist ja wirklich geil. Aber ich hätte gern bitte für den 6-0 Double Rock Song Warriors of the World. Das darf dann so richtig die Reihe, glaube ich, alle.
2: Gab es sonst noch Reaktionen zu Fallen Reverse?
3: Michael schreibt zum Beispiel, schade, dass ihm wieder Geld zukommen lasst.
4: Ja, es ist durchwachsen. Ja.
2: Wer, Michael war das?
4: Ja.
2: Ja, das ist nicht wirklich so viel Geld. Also, dass man einmal im Radio gespielt wird, die Verrechnung ist relativ wurscht. Da glaube ich, es geht eher um die Konzerte, da kann sich jeder selber aussuchen, wo man geht.
4: Aber es gibt auch Leute, die sich gefreut haben. Alex zum Beispiel sagt, Falling in Reverse, danke, dass ihr sie wieder spielt.
2: War ein Versuch, gell? Wir müssen schauen. Also das war mal nur so ein...
3: Schauen mal, wie es sich anfühlt, können wir es wieder zulassen, ihn zurück in unser Programm zu holen oder nicht, weil die Musik ist ja geil, aber eben damals, was er gemacht hat, das ist natürlich unter aller Sau. Karl, weiß ich nicht, worauf er sich genau bezieht, aber er meint, dieser Song zum Schlafen gehen.
2: Das würde ich jetzt so nicht sagen. Marco zum Beispiel meint, ich bleibe dabei und boykottiere bitte die Band Arrogantes Heiselwit, der hat meine Aufmerksamkeit nicht verdient. Verstehe ich.
4: Ja.
2: Verstehe ich.
4: Ja. Chippo schreibt dafür, das Lied ist leider wirklich sehr gut.
2: Ja, aber es ist eine super Nummer, aber es fühlt sich für mich auch nicht so an wie damals, wie die Nummer wirklich noch, also wie sie rausgekommen ist.
4: Ja.
2: Habe ich die rauf und runter gehört und wir werden alle Jahre mal wieder schauen, wie sich so anfühlt, diese Band vielleicht mal wieder zu spielen. Schauen wir mal, was haben wir jetzt gehört? Wir haben gehört, sich zu Double Rocks und Vorschlag Warriors of the World United vom Tom. Was haben wir vom Hannes?
5: Bitte, bitte, bitte, Schubgabe, mein
2: fast Feuerschwanz, aber immerhin der Song ist dann der von Manowar im Original. Warriors of the World United ist auch der 6-0 Double Rock Song. Hier ist 88.6. In der Version von Feuerschwanz.

0: The Darkness of 88.6 am Dienstagmorgen, 6.16 Uhr. Mach, was war das für ein Wochenende? Bist du deppert? Unfassbar. 3 Tage, Donauinselfest und es war legendär.
1: Es waren 3 Headliner, Avatar am Freitag, Airborne am Samstag und Feuerschwanz am Sonntag und die haben alle so ihren eigenen Zugang gewählt, um wirklich uns vom Hocker zu reißen. Also es ist so arg, die haben alle so eine Präsenz und Energie auch gezeigt. Das war wirklich, wirklich arg zum Sehen, wie auch die ganze Crowd abgegangen ist, wie voll es auch war bei uns und wie geil die Stimmung einfach war.
2: Was für verschiedene Arten und Weisen die abgerockt haben. Also es waren wirklich 3 komplett verschiedene Headliner-Konzerte, aber jedes einzelne auf ihre ganz eigene Art und Weise unfassbar geil.
0: Ich kann mir nicht entscheiden, dass ich wirklich sage, was das Beste war, weil es einfach so unterschiedlich war. Es war einfach jedes für sich.
2: Du kannst es kaum vergleichen.
0: Ganz was Eigenes. Also Avatar natürlich, der Johannes hat sich da, der ist eine Powerhouse-Maschine.
1: Eine Erscheinung.
0: Ist unglaublich.
1: Ja.
0: Also was der für eine Präsenz auf der Bühne hat und wie er sich dann da gibt und diese Show, was er abzieht, die ganze Band, die mitmacht, ist ein Wahnsinn. Feuerschwanz wiederum ist schon so ein Spektakel mit Flammen und Flammendrums und Flammenwerfer.
2: Und Funken aus den E-Gitarren raus.
0: Da ist alles mit dabei. Das ist ja überhaupt unfassbar. Und Airborne natürlich Partyband schlechthin. Also der Frontman ist einfach, du hast gemerkt, die Hälfte der Zeit ist er im Publikum.
2: Ich glaube, da war mehr im Publikum als auf der Bühne. Ja.
1: Das war schon ziemlich geil. Vor allem, da reicht es, einen Frontman zu haben, der einfach nur in einer zerrissenen Hose ohne Oberteil mit der Gitarre vorne steht und einfach Vollgas gibt. Und das war wirklich arg zum Sehen, auch was für eine Energie der da wieder rübergebracht hat.
0: Sensationell. Nächstes Donauinselfest übrigens. Jetzt schon ein Termin, 25. bis 27. Juni, also mit N, Juni. Es ist wieder das alte Datum. Zurück, das ist verkündet worden, könnt ihr euch jetzt schon markieren, weil wir werden wieder mit dabei sein.
2: Yes.
0: Jetzt einmal Airborne Alive After Death am Dienstagmorgen hier ist 88.6.

0: Guten Morgen, danke für so ein unfassbar tolles Donauinselfest. Es war mein erstes Mal und ihr habt es für mich und wahrscheinlich hundert andere zu einem geilen Erlebnis gemacht, schreibt uns gerade die Angie, die ist aus dem Burgenland angereist zu unserer Donauinselfestbühne.
1: Es waren sogar tausende andere vor der Bühne.
0: Ja,
1: ja, na, wunderschön, schön zu hören. Danke Angie, dass du mit dabei warst. Und jetzt haben wir gleich was anderes, wo ihr mit dabei sein könnt, nämlich Klugscheißer des Tages. Ihr könnt euch anmelden für eine Live-Runde. Das heißt, wir würden euch jetzt dann anrufen in den nächsten 20 Minuten und ihr könnt euch einfach selber anmelden, wenn ihr glaubt, ihr braucht diesen Titel Klugscheißer des Tages und das Heferl 0676388600. Wir spielen eben gleich.
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0: Es wird jetzt auch im Osten immer trockener, da sind noch so ein paar Restregenwolken unterwegs, aber dann erwartet uns ein trockener und vor allem auch sonniger Dienstag mit Temperaturen bis zu 33 Grad, wird also sommerlich heiß heute.
1: Danke Sarah. 6.23 Uhr, die Schlagzeilen mit Matthias Steidl.
4: Der Nationalrat beschließt heute zwei neue Schulfächer. In der AHS-Oberstufe soll es künftig die Gegenstände Medien und Demokratie sowie Informatik und künstliche Intelligenz geben. Dafür wird die zweite lebende Fremdsprache bzw. Latein gekürzt. Außerdem werden Einweg-E-Zigaretten per Gesetz mit Jahresende verboten. Wer auf Spielplätzen Zigarettenstummel wegwirft, muss auch mit empfindlichen Strafen rechnen. Seit 1. Juli sind Grundnahrungsmittel billiger, weil die Regierung die Mehrwertsteuer um die Hälfte gesenkt hat. Und das wird weitgehend auch an die Konsumenten so weitergegeben, wie eine erste Schnellanalyse der österreichischen Nationalbank zeigt. Durch die Steuersenkung wird die Nahrungsmittel- und Gesamtinflation laut Nationalbank zumindest vorübergehend auch etwas gedämpft. Auf Kuba ist gestern noch das landesweite Stromnetz zusammengebrochen. Rund 10 Millionen Menschen sind betroffen. Die Behörden haben langsam damit begonnen, die Versorgung zunächst in wichtigen Einrichtungen wie etwa Spitälern wiederherzustellen. Kuba leidet schon seit Monaten unter Stunden, oft tagelangen Stromausfällen, zum Teil wegen des maroden Stromnetzes. Nach Mexiko und Kanada ist mit den USA auch der dritte Gastgeber dieser Fußball-WM raus. Die Amerikaner verlieren gegen Belgien mit 1:4. Die Roten Teufel treffen nun auf Spanien, das zuvor Portugal mit 1:0 besiegt hat. Die Achtelfinalspiele heute, Argentinien gegen Ägypten ab 18 Uhr und um 22 Uhr startet die Partie Schweiz gegen Kolumbien.
1: Dankeschön, Martina. 6.25 Uhr, Mike.
0: A2 Richtung Klagenfurt im Burgenland. Da ist ein Unfall passiert zwischen Pinkerfeld und dem Lafnetztal. Auf der Überholspur gibt es kurzen Stau. Sonst läuft es noch recht gut.
1: Und wünsche mal gute und sichere Fahrt.
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1: 6:29, kurz vor 6:30. Killers, hier ist 88.6. Schönen guten Morgen.

0: Killer. Somebody told me auf 88.6 am Dienstagmorgen. 6:32 Uhr, heute einer Geburtstag, der zweimal zum besten Metal-Killeristen der Welt gewählt worden ist.
1: Na, ja, servus. Verstehe ich völlig, völlig verdient. Das war, ich habe es das erste Mal gesehen vor einigen Jahren am Nova Rock schon und das war für mich gleich so ein Wow-Moment. So, ja. Bist du depper da? Ja, der kann's.
0: Der kann's, die Band kann's. Sinister Gate von Avenged Sevenfold wird 45. Happy Birthday, hier sind sie mit Bad Country auf 88.6.

0: Brian Adams auf 88.6 am Dienstagmorgen 6.41 Uhr.
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0: Und da spielen wir halt mit dem Georg. Schönen guten Morgen.
3: Guten Morgen.
0: Georg, wo bist du daheim?
3: Ich bin in Wartberg im Würztal zu Hause.
0: Ah, Wartberg im Würztal, sehr schön.
3: Wo ich Wartberg, der war schon mal bei mir.
0: Bitte?
3: Rolling Park, der war schon mal bei mir.
0: Er war schon bei dir zu Hause? Ah, verstehe. Der war schon mal zu Gast natürlich. Sehr, sehr schön. Wie ist das Wetter gerade bei dir?
3: Du, schön.
0: Schön, ja.
3: Sonnenaufgang.
0: Herrlich. Guter Start in den Tag. Und du bist schon munter, weil du schon in die Arbeit musst oder schon dort bist?
3: Ich bin schön da.
0: Bist schön in der Arbeit. Noch arbeite ich fleißig. Was machst du?
3: Ich bin im Büro in der Qualitätsstelle in einem Stahlwerk.
0: Ah, verstehe, verstehe. Na, das ist wichtig. Aufpassen auf die Qualität, gell? Muss man immer schauen.
3: Ja.
0: QM steht ganz weit vorn. Gut, Georg, warum glaubst du, dass du unbedingt Klugscheißer-Häferl des Tages, also das Häferl- und Urkunde brauchst?
3: Na, ist einfach Humpel.
0: Ach so, aber du bist nicht unbedingt weit davor beim Besserwissen.
3: Ich bin der totale Besserwisser. Der Quell unnützen Wissens.
0: Quell unnützen Wissens, das passt eh wieder zum Qualitätsmanagement, da muss man einmal sagen, eigentlich gehört das anders und das ist ja deinem Beruf immanent.
3: Ja.
0: Da sagt er nichts mehr, sagt er ja. Na gut, Georg, pass auf, legen wir los, probieren wir die Runde und zwar, heute vor 120 Jahren ist Johanna Spyri oder so, frag ich mal, Spyri,
4: ja.
0: Schweizer Kinderbuchautorin, was hat die geschrieben? Naja, die Heidi-Romane. Von der berühmten Zeichentrickserie. Und die Frage dazu heute lautet, was ist eigentlich Heidis voller Vorname? Antwort A, ist es Heidrun? Antwort B, ist es Heidemarie? Oder Antwort C, ist es Adelheid?
3: Ich tippe mal auf B.
0: Tippst auf B, Heidemarie. Schon mal gehört, hast du die Bücher gelesen zu der Serie?
3: Nein, eigentlich, die Bücher habe ich nicht gelesen. Ne?
0: Mhm. Aber Serie hast du schon geschaut?
3: Ja, hin und wieder.
0: Ja, klar.
3: Schon lange her.
0: Ist schon länger her. Antwort B, Heidemarie. Georg, frage ich dich, bist du dir mit der Antwort B wirklich sicher?
3: Nein.
0: Mhm.
3: Dann tippe ich auf C.
0: Dann auf C. Adelheid, es ist soweit. Das ist auch vollkommen richtig.
3: Sehr gut.
0: Sehr gut, geschafft, Georg. Du damit offiziell Klugscheißer des Tages bekommst deine Urkunde und das berühmte 886 Klugscheißer-Häferl.
3: Ja, danke schön.
0: Sehr, sehr gerne. Hast du dir verdient. Georg, bleib uns in der Leitung. Ja, wir sagen dann, wie du dazu kommst. Danke fürs Mitspielen. Einen schönen Tag noch.
3: Danke auch. Schönen Tag. Tschüss.
0: Ja, gut. Und wollen wir schon über die Heidi reden?
4: Machen wir das jetzt wirklich?
0: Na, sehe. Kennen wir nichts, oder?
4: Das ist schon wahr.
5: Doch, das braucht es an diesem Dienstag, braucht es jetzt die Heidi.
4: Ein bisschen, wie sagt man?
5: Schwelgen?
4: Schwelgen in der Vergangenheit, ja.
0: Ja. Sollen wir das auch Wohlfühlsong? Deine Welt sind die Berge.
4: Nostalgie.
0: Sonnen, Wiesen. Ja. Na, das ist herrlich. Wunderschön.
4: Na gut.
0: Gitti und Erika haben nicht gewusst, wer die Interpreten sind. Aber offensichtlich die zwei.
4: Ja.
0: Heidi auf 88.6.

0: Michael, Sie feiere ich gerade unheimlich. Sensationell. Kitty und Erika. Wahnsinn.
1: Ja, Alter, wie geil ist denn? Heidi. Heidi. Lautstark ist im Auto auftrat mit Grölen. Was gibt's besser als Kindheitserinnerungen?
2: Alter, Vater ist saft und die sind auf Ruhe.
3: Voll. Naja, saufen Kaffee und Wasser.
4: Ja.
3: Das wir schwierigen Erinnerungen gemeinsam.
4: Wir sind ja nicht am Donnerselfest.
3: Ja. Ja, haben einige abgefeiert. Ja. Einige haben sich sehr gefreut. Zack, und wieder ein Kind. Das gibt's nur bei euch, die Michaela und Alex zum Beispiel. Ich habe volles Flashback gerade. Der Flo hat dafür geschrieben, morgen, auch nicht schlecht. Aber meine kleine Tochter fragt mich gerade, Papa, wo ist die coole Musik hin?
4: Ja, was ist gerade der? Ich dachte, es gibt eh so eine 3D-animierte Heidi-Serie inzwischen.
3: Ja. Ich weiß aber nicht, was da das Titelsong ist.
4: Na, vielleicht ist, also, wenn da was anderes ist.
5: Also wenn da was anderes ist, ja, dann ist es aber wirklich.
4: Jesse schreibt uns, na super, das habe ich jetzt den ganzen Tag im Kopf.
3: Ja, ja, also, verstehe ich.
4: Das wird einigen so gehen.
3: Es hat so Banane, meine Arbeitskollegen deuten mir den Vogel, weil ich im Bagger sitze und Tränen lache. Schönen Tag, schreibt der Hans.
4: Ja. Ja gut, das soll nichts Schlimmes passieren. Ja, großartig. Flashback vom Alex, Kindheitserinnerungen, alles mit dabei.
3: Immer noch, ja, textsicher, schreibt der Klaus. Ich glaube, da gibt es einigen so.
4: Aber auch nur in der ersten Strophe. Also ich glaube jetzt einfach nicht, dass wer die zweite Strophe jemals in seinem Leben vorher schon gehört hat.
3: Wahrscheinlich nicht. Aber du hast relativ viel noch gekannt vom Text.
4: Ja,
3: also war ich, also
4: ja, schon.
3: Mehr als ich auf jeden
4: Den
3: Fall.
4: Anfang, ja, klar. Na gut, Dienstag ist hier
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5: Sonnig ist es heute. Die Regenwolken im Osten des Landes sind jetzt auch schon weg und wir schaffen heute bis zu 33 Grad. Dazu teilweise ein sehr lebhafter Wind, so bis zu 50 Stundenkilometer sind da heute teils möglich.
4: Danke, Sarah. 6.50 Uhr haben wir es, die Nachricht mit Martina Steidl.
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7: In einer angespannten internationalen Lage kommen die Staats- und Regierungschefs der NATO-Länder heute zu ihrem Gipfeltreffen in Ankara zusammen. Unter anderem geht es um weitere Milliardenhilfen für die Ukraine. Im Zentrum steht aber die Frage, ob die übrigen Verbündeten US-Präsident Trump bei der Stange halten können, der wegen der kritischen Haltung mancher NATO-Staaten zum Iran-Krieg verärgert ist. Der Nationalrat beschließt heute zwei neue Schulfächer. In der AHS-Oberstufe soll es künftig die Gegenstände Medien und Demokratie sowie Informatik und künstliche Intelligenz geben. Dafür wird die zweite lebende Fremdsprache bzw. Latein gekürzt. Außerdem werden Einweg-E-Zigaretten per Gesetz mit Jahresende verboten. Wer auf Spielplätzen Zigarettenstummel wegwirft, muss auch mit empfindlichen Strafen rechnen. Ein Wetterumschwung hat am Wochenende zwei tschechische Bergsteiger am Großglockner überrascht. Das Paar hat die Nacht auf Montag bei Wind- und Schneesturm in einem Notbiwak auf etwa 3700 Metern Höhe verbracht. Eine Bergung mittels Hubschrauber war wegen des Wetters nicht möglich. Bergretter aus Karls sind gestern Vormittag zu den erschöpften Alpinisten aufgestiegen und haben sie in Sicherheit gebracht.
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7: Belgien hat sich von der Debatte um US-Stürmer Balogo nicht beirren lassen und den Lauf der USA bei der Fußball-WM im Achtelfinale beendet. Die Roten Teufel haben den dritten Gastgeber dieser Weltmeisterschaft mit einem 4:1-Sieg eliminiert und treffen nun in der Runde der besten 8 Teams am Freitag auf Spanien. Der Europameister hat zuvor das iberische Duell mit Portugal 1:0 gewonnen. Durch Portugals Out ist auch Cristiano Ronaldos Hoffnung auf einen WM-Titel dahin. Der 41-Jährige hat danach auch bestätigt, dass es sein letztes WM-Spiel war. Die Achtelfinalspiele heute Abend. Ab 18 Uhr kämpfen mit Argentinien und Ägypten die erfolgreichsten Nationalteams Südamerikas und Afrikas um den Einzug ins Viertelfinale. Ab 22 Uhr matchen sich noch die Schweiz und Kolumbien.
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4: Wir sind auf der Straße um 6.52 Uhr. Mike, ein Unfall ist passiert im Burgenland.
3: Ja, und zwar leider ein schwerer Unfall. S4 zwischen dem Knoten Mattersburg und der B50 in beiden Richtungen gesperrt. Da muss jetzt der Rettungshubschrauber landen. Die Einsatzkräfte sind am Weg. Wir halten euch auf dem Laufenden, wie es da weitergeht. Aber wie gesagt, jetzt einmal Gesperre. S4 zwischen dem Knoten Mattersburg und der B50.
6: Vorsicht, Blitzer.
3: Blitzer habe ich aktuell keine für euch.

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16: 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Schönen guten Morgen. Wie spät ist es eigentlich?
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19: 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Yeah.
16: Heute für euch im Studio Mike Hornig.
20: Schönen guten Morgen.
16: Und Sarah Steiner.
20: Guten Morgen.
16: Und hier ist er.
21: Bist du deppert? Alter, es animiert sich nicht dazu, dass man einen Metal Scream macht.
16: Der Tempel.
22: Na, so klingen wir vielleicht auch, aber gleich, wenn wir uns ärgern, dass wir es nicht geschafft haben schon wieder.
20: So gut kann ich das gar nicht. So kann ich gar nicht klingen.
22: was er macht. Ja, könnte sein. Wir spielen nämlich gleich wieder das letzte Mal vor der Sommerpause 88.6 untaktbar. Und ja,
20: das, unser Ziel, da kann man sich schon ärgern. Theoretisch einen bestimmten Part, einen bestimmten Einsatz zu treffen und oftmals ist die Umsetzung eher
22: auf. Und wir schaffen es nicht. Punkt. So, das ist ja, genau, die Geschichte.
20: Ende der Geschichte.
22: Wir versuchen das zu treffen und tun es nicht. Das ist das Spiel.
20: Aber es unterhält anscheinend.
22: Es ist trotzdem unterhaltsam, obwohl relativ klar ist, was passiert. Schauen wir mal, was heute ist. Ein Song, der schon mal dabei war. Wenn ich es richtig verstehe, aber eine andere Stelle.
20: So ist es.
22: Na gut. Gerne nach Green Day. Welcome to Paradise. Hier ist 88.6. Schönen guten Morgen.

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3: Ja, letzte Runde vor der Sommerpause, die dann mit dieser Woche oder mit Ende der Woche startet. Und dann die 88.6 Rock'n'Roll Sommerschule am Start.
1: Jawohl, geht los damit. Nächsten Montag freuen wir uns. Die Woche haben wir ja noch nicht überall Sommerferien. Schicken wir mal den Rest auch in die Sommerferien und dann gibt es die Rock'n'Roll Sommerschule.
3: Und deswegen noch einmal 88.6 Untaktbar. Und da sind wir bei dem Song, den wir schon mit dabei hatten, nämlich Die Ärzte mit Junge. Aber wir haben gespürt damals Immer deine Freunde.
4: Und immer deine Freunde.
1: Weiß ich gar nicht mehr, wie ist das gelaufen bei uns? Ich glaube schlecht, oder?
4: Ich war da nicht da, aber ich glaube, ihr habt es nicht geschafft, ja. ich hätte es auch nicht geschafft.
3: Ob das daran gelegen ist, weiß man nicht. Gut, was probieren wir jetzt an einer anderen Stelle, nämlich den Schluss quasi, oder?
1: Genau, ganz zum Schluss. Willst du, dass wir sterben? Hat unsere Kollegin die Lisa vorgeschlagen und wir geben unser Bestes.
3: Okay, gut, machen wir das. Nachdem unsere Würfel den Umzug nicht überlebt haben und Mike, du es vorbereitet hast, fangst du an.
4: Ja, passt.
3: Du hast den Vorteil, dass du schon warst.
4: Stimmt.
3: Also gut. 8 oder 6, untaktbar. Runde 1. Und

0: Sternstamm. Ich habe keine Ahnung. Ich habe jetzt nicht mehr zugehört.
1: Ich finde Leidenschaft und on point.
0: Bin ich dabei gewesen.
2: Ich glaube, es war, ja.
1: Das Weh war ein bisschen verschluckt, aber glaub, das war du war dann drauf.
2: War der Fahrer vorher oder nachher? Na, du warst vorher.
0: Ah, okay.
2: Aber ein bisschen, also es...
0: Nehmen wir, okay.
2: So, es gibt keine Side Trombone, aber es gibt auch keinen Applaus.
0: Ja, okay, das ist neutral.
1: Schau,
0: das
1: neutral. Was. Aber ich bin stark.
0: Sag mal, Fahrin und ich unentschieden.
1: Weiß ich nicht.
0: Ja. Okay, na, bin gespannt.
1: Aber war gut.
0: Ja, danke, ja.
2: Gut.
0: Aber die Leidenschaft muss schon, also das erwarte ich jetzt von euch.
2: Ja, es war.
1: Volle Leidenschaft.
2: Viel Leiden. zweite Runde. Machen wir im Kreis einfach weiter. Ich mach weiter. Gut.

0: du das mit
1: Scheiße.
2: Das war zum Beispiel einseitig nichts.
3: Da habe ich jetzt gehört.
1: Das war deutlich.
2: Da braucht man gar nicht überlegen.
1: Das
2: ist die verdiente Side Trombone.
1: Ja, das war deutlich. Das war schlecht.
2: Aber es war auch mit Leidenschaft, Timpel.
1: Naja, ich habe mich für ein neues
2: Ding. Hast du schon rein? Ja.
1: Zu früh.
2: Na gut.
1: Sarah.
2: Ja, geht schon.

0: gerade.
1: Weißt du, was Schönes war, Sarah? Ich habe in deinem Gesicht gesehen, dass du hast dich erschreckt, dass der Fahrer schon dran war.
0: Ich habe mir gedacht, heute lasse ich mir Zeit.
1: Aber zu viel Zeit gelassen.
0: Doch dann.
2: Also du warst am nächsten dran, Mike, auf jeden Fall.
1: Nämlich, es war knapp.
2: Dann schwer zum Nachhören, zum Raushören, aber ja. Dennoch nicht so einfach, wie man sagen sollte.
1: Nein, Org.
2: Die erste Junge am Dienstagmorgen, hier ist 88.6.

0: Josef 88.6 am Dienstagmorgen, 12 nach 7. Gleich eine spannende Geschichte mit dabei von der Christine, die uns eine Nachricht geschickt hat.
1: Heute vor kurzem ist es passiert.
0: Ja, wild.
1: Möchte man nicht erleben, zumindest im Anfang dieser Geschichte.
0: Polizeieinsatz.
2: Mit einem Plot-Twist.
0: Wir fahren uns gleich geben, die Geschichte nach The Offspring. Hammerhead, hier ist 88.6.

0: Die Offspring, Hammerhead auf 88.6 am Dienstagmorgen, 7.16 Uhr ist es. Und was wir grundsätzlich schauen, ist, dass wir euch gut in den Tag bringen, unterhalten, vielleicht informieren, Infotainment, einmal, wenn wir was mitnehmen, dann schauen wir, dass wir es auch halbwegs unterhaltsam aufbereiten, soweit wie es geht. Und auch mal überraschen mit Blödsinnigkeiten, Spiele gerade vorhin untaktbar. Oder halt bei gewissen Rubriken auch mal irgendwelche anderen Songs raushauen. Ziel ist dabei eben immer Unterhaltung. Nicht wollen wir A. euch gefährden, B. die öffentliche Sicherheit gefährden und C. dass die Polizei auf euch aufmerksam wird.
1: Na,
0: das ist nicht der Plan.
1: Das ist nicht unser Ziel und wird es auch nie sein, eigentlich.
0: Aber das kann passieren. Hm? Das ist ein Pech. Resultiert aus allem, was wir sonst vorhaben. Wenn das zu gut funktioniert, kann das andere daraus resultieren. So geschehen bei der Christine.
2: Guten Morgen. Jetzt muss ich euch erzählen, was mir gerade Lustiges passiert ist. Ihr spielt heute im Radio und ich gehe natürlich voll mit. Bin scheinbar Schlangenlinien gefahren. Planquadrat. Kommt der Polizist her, sagt, ja gute Frau, Sie fahren in der Früh schon Schlangenlinien. Sag ich, naja, nicht absichtlich, im Radio war gerade Heidi. Der schaut mich ganz groß an und sagt, ah, 886. Sag ich, ja. Sagt er, gut, weiterfahren.
1: Das ist eine echte Geschichte.
3: Ich liebe es. Das ist
1: Christine, ich liebe die Geschichte. Dankeschön, dass du sie uns erzählt hast. Und arg, was da gerade passiert ist, oder?
3: Ja, und Grüße gehen raus an den Polizisten.
1: Ja,
3: der hört offensichtlich den richtigen Radiosender.
0: Sie sehen es also so. Also wichtig ist einmal grundsätzlich, bitte fahrt nicht Schlangenlinien, nur weil wir lustig sind.
3: Ja.
0: Das soll nicht so sein.
3: Trotzdem bitte die Spur halten.
0: Aufpassen.
3: Ja. Ja.
0: Aber nach dem Klugscheißer haben wir eben gerade Heidi gespielt. Und
1: da ist es der Christine passiert.
0: Ja.
1: Gut. Ein Hoppala, ein Ausrutscher.
0: Dass dann aber auch die Polizei einfach erkennt, also gut, okay, dann macht er das Sexfahrt, dann lassen wir mal kurz Gnade vor Rechte walten. Machen wir halt eine Ausnahme, ja, aber aufpassen in Zukunft, ist sensationell. Sensationell, großartig. Vielleicht waren es die Kollegen, die sich am Donnerstagfest ein Foto mit Peter Hornelius geholt haben.
3: Da gab es welche, ja, eine ganze Gruppe in Uniform, die den Peter Hornelius haben wollten mit dem Foto.
0: Wir haben gedacht, was ist los? Was ist so ein Polizist auf einmal bei uns in den Ring, was ist? Achso, nein, ein Foto mit Hornelius. Ja, danke schön. Für diese Geschichte, Christine, danke an den Kollegen, der da freundlich war an diesem Dienstagmorgen. Und bitte aufpassen.
1: Trotzdem auch, nicht Schlangenlinien
0: auch
1: fahren.
0: Auch wenn wir deppert sind und lustig sind oder zum Schlangenlinienfahren verleitet, tut es nicht.
3: Bleibt auf der Spur.
0: Ja, bitte. Stell dir vor, es erwischt dann einen Polizisten, der einen Forschungssender hat.
3: Nein,
0: ja,
3: pff, schwierig.
0: Oder er sagt, ihr habt es bei Heidi mitgesungen und dann wird es erst recht eingesperrt.
3: Dann kommst du mal in Erklärungsnot.
0: Ja, das ist dann noch schlimmer. Ja. Schönen Dienstagmorgen, 7.19 Uhr, hier ist 88.6. Kaiser Franz Josef mit Believe.

0: Oh yeah, Dankeschön für Kaiser Franz Josef, hat sich der Jörg gefreut, hat uns auf WhatsApp geschrieben.
1: Das ist 88.6 am Dienstag, am Morgen gleich, Tippel rein, die Wörter rein in gut 10 Minuten.
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0: Wir haben einiges an Sonne heute mit dabei, aber schon noch ein paar Wolken und vor allem auch teilweise einen sehr lebhaften Wind mit Böen bis zu 50 Stundenkilometern. Temperaturen steigen noch, 25 bis 33 Grad sind die Höchstwerte. Aktuell, schauen wir mal nach Salzburg, haben wir in der Innenstadt zum Beispiel 19 Grad. Oberösterreich, Ried im Innkreis aktuell schon 22 Grad und in der Steiermark im Marezell sind es derzeit 14 Grad.
1: Danke Sarah, 7:23 die Schlagzeilen mit Martina Steidler.
4: In einer angespannten internationalen Lage kommen die Staats- und Regierungschefs der NATO-Länder heute zu ihrem Gipfeltreffen in Ankara zusammen. Unter anderem geht es um weitere Milliardenhilfen für die Ukraine. Im Zentrum steht aber die Frage, ob die übrigen Verbündeten US-Präsident Trump bei der Stange halten können, der wegen der kritischen Haltung mancher NATO-Staaten zum Iran-Krieg verärgert ist. Der Nationalrat beschließt heute zwei neue Schulfächer. In der AHS-Oberstufe soll es künftig die Gegenstände Medien und Demokratie sowie Informatik und künstliche Intelligenz geben. Dafür wird die zweite lebende Fremdsprache bzw. Latein gekürzt. Außerdem werden Einweg-E-Zigaretten per Gesetz mit Jahresende verboten. Wer auf Spielplätzen Zigarettenstummel wegwirft, muss auch mit empfindlichen Strafen rechnen. Ein Wetterumschwung hat am Wochenende zwei tschechische Bergsteiger am Großglockner überrascht. Das Paar hat die Nacht auf Montag bei Wind und Schneesturm in einem Notbiwak auf etwa 3700 Metern Höhe verbracht. Eine Bergung mittels Hubschrauber war wegen des Wetters nicht möglich. Bergretter aus Karl sind gestern Vormittag zu den erschöpften Alpinisten aufgestiegen und haben sie in Sicherheit gebracht.
1: Dankeschön, Martina. 7:24 Uhr, wir schauen auf die Straßen, Mike.
5: Ja, zu dem schweren Unfall, der im Burgenland leider passiert ist, auf der S4, Mattersburger Schnellstraße zwischen dem Knoten Mattersburg und der B50. Da hat es einen schweren Unfall mit einem PKW und einem LKW gegeben. Die S4 ist in dem Bereich gesperrt. Rettungshubschrauber, Feuerwehr, Rettung und auch die Polizeieinsatzkräfte, alle vor Ort. Ausweichen könnt ihr über die S31 bei Forchtenstein und die B50.
1: Wir wünschen gute und vor allem sichere Fahrt.
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11: Dienstagmorgen, 7.28 Uhr, der Start in den Tag. Wir gehen es gemeinsam an, spülen gleich die berühmten Wörter rein. Mit wem haben wir?
12: Wir haben den Matthias aus Dreiskirchen und das sind Wörter, die du vielleicht erklärt bekommen musst, aber Thema Brauerei.
11: Oh, ja, schön, da freue ich mich.
13: Das hast du jetzt schon gedroppt, quasi, das Easter Egg.
12: Ja, das kommt.
13: Ja, das stimmt.
12: Na, darf das kommt. Auf dritte, nicht. Aber sonst auf die erste.
13: Ja, ja.
11: Bier.
12: Sag ich nicht.
11: Das ist nicht mit dabei. Schade.
12: Vielleicht auch nicht. Lass dich überraschen.
11: Schauen wir gleich nach Blink 182 und Metallica, For Whom the Bell Tolls.

0: Blink 182, First Date of 886 am Dienstagmorgen, 7:36 Uhr, kurz nach 7:30 Uhr.
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0: Eine neue Runde Tempel reimt die Wörter rein. Wie gewohnt um diese Uhrzeit, auch die letzte Woche vor der Sommerpause. Und zwar gibt's noch 3 Runden insgesamt mit dir. Am Freitag bin ich schon nicht mehr da. Und dann im Sommer natürlich bleibt jetzt der Sport, die Reimerei. Kommt dann im September wieder zu.
2: Im Sommer machen wir dann dafür Stadtland-Scheidungsgrund.
0: Oh ja.
2: Unsere Version von Stadtland-Fluss. Aber jetzt eben mal Tempel reimt die Wörter rein. Das heißt Wörter von euch und das Tagesthema auch von euch. Mike und ich eigentlich nur noch Beraterrolle.
3: Ja genau, wir sind Consultants geworden jetzt.
0: Und natürlich die Anfeuerer, die Fans, von denen die antreten. Ja, und natürlich. Das macht heute der Matthias aus Dreiskirchen. Schönen guten Morgen.
4: Guten Morgen, grüß euch.
0: Matthias, wie lange bist du schon bei Tempel reimt die Wörter rein mit dabei? Als Zuhörer, als Anfeuerer?
4: Ja, eh schon seit ziemlich Anfang an.
0: Ziemlich von Anfang an?
4: Ich weiß gar nicht mehr. Ja, also, ich höre schon so lange zu bei euch.
0: Das ist gut. Wenn man schon nicht mehr weiß, wann es angefangen hat, das ist schön so. Und du hast dir jetzt überlegt, jetzt musst du mal selber irgendwelche Wörter schicken. Wie bist du dazu gekommen? Ich habe gehört, es geht ums Thema Brauerei. Ist mir schon im Vorfeld gesagt worden?
4: Genau. Also ich habe so selber ein Hobbybierbrauen auf dem Balkon.
0: Ah.
4: Und ja. Sehr zum Bedauern meiner Frau, weil die trinkt kein Bier. Die kann den Geruch nicht ausstehen.
0: Ui,
2: wie ist das?
0: Das ist blöd.
2: Deswegen am Balkon.
4: Ja, am Balkon habe ich eine kleine Brauerei eingerichtet.
0: Ja, fein. Und was machst du für eins?
4: Ja, ich habe so Kreativbiere wie Sauerbier, IPA und viele andere.
0: Also eher Experimente.
4: Was man nicht im Handel kaufen kann.
0: Also das klassische Lager oder irgend sowas eher nicht.
4: Nein, sowas kaufe ich
0: mir. Das nimmst du einfach so mit, ja, verstehe. Na gut, Matthias, dann bin ich gespannt. Bitte sag uns deine 3 Wörter.
4: Deine 3 Wörter für heute sind Anschwänzen. Das heißt, das ist das Einstellen der Stammwürze. Das heißt, kurz gesagt, auffüllen mit Wasser.
0: Okay, und das heißt Anschwänzen.
4: Genau, Anschwänzen.
0: Okay. Ja?
4: Das Dekoktionsverfahren.
0: Dekoktionsverfahren. Ja.
4: Es ist ein Brauverfahren. Das ist, wo man zum Beispiel einen Teil der Maische wegnimmt und dann extra erhitzt wird und dann wieder zurückgeführt wird.
0: Okay, nehme ich mal so zur Kenntnis. Ja? Und was kommt dann?
4: Das ist jetzt einfach Freibier.
0: Das ist einfach nur klar, Freibier ist Freibier. Aber ich war nicht so weit weg, ich habe gesagt
2: doch,
0: Bier.
2: Dabei. Ja,
0: ich habe Bier gesagt. Freibier, okay. Anschwänzen, Dekoktionsverfahren und Freibier.
4: Genau.
0: Was ist das Tagesthema dazu?
4: Genau, weil meine Tochter ist seit Freitag schon von der Schule zu Hause.
0: Okay,
4: und
0: ja,
4: Freitag
0: klar.
4: Beginnt dann auch für den Westen Österreich die Ferien.
0: Ja.
4: Deswegen ein Tagesthema. Heuer wechseln rund 90.000 Volksschulkinder in die nächste Schulstufe.
0: 90.000 Volksschulkinder in die nächste Schule.
4: In die nächste Schule.
0: Stufe. Nächste Schulstufe, ja, passt. Okay, gut. Schauen wir, was da rauskommt. Ja, die 90.000 Volksschulkinder, die nächstes Jahr in die nächste Schulstufe wechseln, lernen dort noch nichts vom Anschwänzen, aber sie werden hoffentlich dort auch mit guten Noten glänzen. Die können sich dann weiterentwickeln, vielleicht später, um zu lernen vom Dekoktionsverfahren. Da haben sie dann einen Weg vor sich, wenn sie Brauer werden wollen, einen klaren. Dann gibt's zur Feier nachher ein Freibier in der Schule oder hier.
4: Oh, Alter.
0: Ja. Matthias.
4: Also, Timpel, du bist überhaupt nicht zum Knacken, oder?
0: Naja, letzte Woche haben sie ja geschafft, aber heute ist es ja sich nicht ausgegangen.
4: Das Bier hat dich nicht aus der Fassung gebracht.
0: Nein, im Gegenteil.
3: Das tut es aber selten.
0: Das hat mich eher motiviert. Also, da müssen es ja schon früh sein. Eieiei. Ja. Ja, Matthias. Aber du bist auf jeden Fall zufrieden, das hat gepasst?
4: Ja. Hat sehr gut passt.
0: Ja, fein, das freut mich.
4: Hätte ich nicht damit gerechnet, aber.
0: Matthias, dann sage ich danke fürs Mitspielen, ja, und gutes Gelingen weiterhin beim Brauen.
4: Dankeschön.
0: Alles Liebe, Matthias. Vierte, baba.
4: Ciao. Schönen Sommer.
0: Ja, ebenso, Dankeschön.
2: Dankeschön.
0: Ja, gut.
3: Ja, bist du fast ein bisschen spaziert, finde ich. Das ja. hat mich schon wieder aufgeregt, eigentlich.
2: Vollgas, und ich finde aber das Schöne jetzt eben an dem quasi neuen Modus, wie wir jetzt eh schon ein bisschen haben, ist jetzt, dass ihr selber erlebt dann, wie schwer es eigentlich ist. Wenn man glaubt, man ist gut vorbereitet und es passt alles und die Wörter passen und das Tagesthema passt eigentlich halt nicht und dann funktioniert es doch. Matthias, I feel you.
3: Ja, wir fühlen diesen Schmerz.
2: So ist es.
0: Ja, jetzt übertreiben wir nicht. Das war eine nette Geschichte, oder?
3: Ja, super. Schön. Super. Toll.
0: Tolle Geschichte. Na dann, Dienstag 7.42 Dio Rainbow in the Dark. 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
1: Wir sind mitten im Sommer und die Heike genießt den so gut es geht, nämlich schickt uns gerade einen schönen guten Morgen aus Kreta, also ist da im Urlaub und man sieht im Hintergrund das Meer und den blauen Himmel und es wirkt auf jeden Fall sehr sorgenfrei bei der Heike. Dankeschön für das Foto und sehr sommerlich natürlich. Aber das ist auch bei uns in Österreich so, heute bis zu 33 Grad, viel Sonnenschein, ein paar Wolken sind unterwegs und ein stellenweise lebhafter Winter ist gut zum Durchlüften, aber sonst eben heiß mit bis zu 33 Grad.
2: Danke Sarah, 7:50 Uhr die Nachricht mit Martina Stahl. Also.
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4: Mit Jahresende kommt das Aus für Einweg-E-Zigaretten. Der Nationalrat beschließt heute ein entsprechendes Verbot. Wer auf Spielplätzen Zigarettenstummel wegwirft, muss künftig auch mit empfindlichen Strafen rechnen. Und auch das steht heute am Plan im Parlament. Zwei neue Schulfächer werden beschlossen. In der AHS-Oberstufe soll es künftig die Gegenstände Medien und Demokratie sowie Informatik und künstliche Intelligenz geben. Dafür wird die zweite lebende Fremdsprache bzw. Latein gekürzt. Die Gletscherstraße im Tiroler Kaunertal soll nach den Murenabgängen ab heute wieder befahrbar sein. Der Kaunertaler Bürgermeister geht davon aus, dass sie im Laufe des Tages freigegeben wird. Auch das Stromnetz in der Region ist wiederhergestellt. Vor einer Woche hatten mehrere Muren die Straße verlegt und schwer beschädigt. Rund 250 Menschen waren daraufhin eingeschlossen und mussten mit Hubschraubern ausgeflogen werden. Auf Kuba ist gestern noch das landesweite Stromnetz zusammengebrochen. Rund 10 Millionen Menschen sind betroffen. Die Behörden haben langsam damit begonnen, die Versorgung zunächst in wichtigen Einrichtungen wie etwa Spitälern wiederherzustellen. Kuba leidet schon seit Monaten unter Stunden, oft tagelangen Stromausfällen, zum Teil wegen des maroden Stromnetzes. Belgien hat sich von der Debatte um US-Stürmer Balogun nicht beirren lassen und den Lauf der USA bei der Fußball-WM im Achtelfinale beendet. Die Roten Teufel haben den dritten Gastgeber dieser Weltmeisterschaft mit einem 4:1-Sieg eliminiert und treffen nun auf Spanien. Der Europameister hat zuvor mit 1:0 gegen Portugal gewonnen. Die Achtelfinalspiele heute Abend, Argentinien gegen Ägypten und Schweiz gegen Kolumbien.
2: Dankeschön, Martina. 7:52 und da beschäftigt uns weiterhin der schwere Unfall im Burgenland.
5: Ja, der Rettungshubschrauber, der ist zwar inzwischen wieder abgehoben, aber die Sperre ist noch aufrecht auf der S4 zwischen Knoten Mattersburg und der B50 nach einem schweren Unfall. Ihr könnt weiterhin ausweichen über die S31 bei Forchtenstein und die B50. Und Oberösterreich, da gibt es Stau bei einer bereits geräumten Unfallstelle. Der Stau, der löst sich aber im Frühverkehr nur sehr langsam auf und zwar auf der A8 und der A25 zwischen Pichl und Wels Nord.
2: Danke, gute und sichere Fahrt.
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1: 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Schönen guten Morgen. 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
13: Schönen guten Morgen.
1: Und Sarah Steiner.
13: Guten Morgen.
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13: Kurz vor 8 am Dienstagmorgen, da startet ein Tag der Weg Richtung Ferien dann in ganz Österreich auch. Jetzt haben wir diesen Freitag soweit und dann noch die Sommerpause der Timpel Time, die dann startet. Dann kommt die Rock'n'Roll Sommerschule auf 88.6. Jetzt einmal ACDC mit TNT. Schönen guten Morgen.

0: ACDC, TNT auf 88.6 am Dienstagmorgen und gleich eine für manche vielleicht Schreckensnachricht, viele, die sich da in Gefilde begeben, wo sie dann nervös werden können.
1: Ja, es kann halt passieren, dass man das da hingeht und dann sagt ja und dann ist aber nein. Das Nein will man gar nicht. Man muss es dann aber akzeptieren.
0: Letztens zum ersten Mal in meinem Leben ausprobiert und
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0: begeistert
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0: Underwhelmed.
2: Nein!
0: Was ist das deutsche Wort für underwhelmed? Ich weiß gar nicht.
2: Unterwältigt.
0: Unterwältigt. Das lernt man aus in so einem Teenie-Film, oder?
1: Enttäuscht vielleicht?
0: Ja, ich war wirklich unterwältigt, war ich. Ja. Entwältigt.
2: Keine Wald.
0: Naja, schau. Also,
2: unter der Wald.
0: Was da die Thematik sein wird. Vielleicht für einige relevant von euch, die überwältigt sind davon. Gleich noch seine Crowds. Fly away. Schönen guten Morgen.

0: Lenny Kravitz.
1: Flyway auf 88.6 an diesem Dienstagmorgen. 4:08 ist es und eine Meldung, die für viele einen schweren Schock bedeuten könnte oder zumindest Angst auslösen könnte. Sarah?
2: Das Brickerl in Österreich ist nahezu aufgegessen.
1: Das eine, haben sie nur eins gemacht und das ist jetzt fast weg.
3: Das habe ich gesehen.
1: An dem wird lange schon genagt und jetzt ist es weg, oder?
2: Tatsächlich nicht. Sie haben sehr viele gemacht, aber es war heißer, als produziert wurde und dementsprechend haben sie ein bisschen einen Engpass. Es ist ja das, die Schlagzeile vom Standard eben, in Österreich nahezu aufgegessen, das Brickerl. Wenn man dann den Artikel liest, ist es vielleicht eh nur noch halb so schlimm. Es könnte halt passieren, dass wenn man sagt, ich möchte das einzelne Brickerl, jetzt mir holen im Supermarkt, dann kann es passieren regional, dass es nicht verfügbar ist jetzt im Sommer. Soll sich erst im August entspannen, die Lage. Nur der Vorratspack, der ist nicht gefährdet.
3: Also Okay. Wenn Brickerl, dann viel Brickerl.
2: Wenn dann, genau. Wenn aber dann das Einzelne kann sein, dass man sich das aktuell in manchen Supermärkten nicht holen kann.
1: Ja, ich habe letzte Woche zum ersten Mal mein Leben eins gegessen.
2: Das verstehe ich immer noch nicht und ich weiß nicht, wie
3: das passieren soll können. Also was war das für ein Leben, was hast du für eine Kindheit gehabt?
1: Ich habe schon damals gesagt, wie es geheißen hat, das wird eingestellt, dann gab es dieses große gefüllt Volkspetition.
3: Ja.
1: Rettet das Brickerl, das offensichtlich jetzt wenig Leute gekauft haben, weil sonst hätten sie es nicht einstellen müssen.
3: Ja, und schau mal, wie viele es jetzt kaufen. Ha?
2: Ja.
3: Was sagst du jetzt?
2: Es ist seit Februar wieder retour und jetzt melden sie schon Engpass. Und das im Sommer.
3: Jetzt schon.
2: Bei Hitze.
1: Ja. Ich finde das schön.
3: Ich finde es nicht schön, dass es einen Engpass gibt. Ich finde, jeder sollte Menschenrecht auf Brickerl. Jeden Tag. Einmal.
2: Ja, gut. Also, Mike, du machst schon einen großen Ball. Da bin ich auch nicht ganz auf deiner Seite.
3: Ich bin Brickerl-Fan.
2: Aber auch nicht auf deiner Team, weil ich bin in der Mitte.
3: Du bist die Schweiz.
1: Es ist einfach, ja, Schokoweiß.
3: Ja, eh.
1: So wie alle geschwärmt haben, aber ich glaube, das wird eine neue. Mir fehlt halt die Kindheitserinnerung dazu, ganz einfach, glaube ich.
3: Okay.
1: Und, da war halt ein bisschen viel, Wirbel, aber süß halt.
3: Manchmal sind es die einfachen Dinge.
1: Ja, ein Kollege von uns hat festgestellt, das ist kleiner, als ich es in Erinnerung habe.
2: Das ist, weil wir gewachsen sind.
1: Ich glaube auch, dass er halt damals kleiner war, wie er es gegessen hat.
3: Vielleicht bist du kleiner.
1: Ja, aber es ist gleich groß.
3: Ja.
1: Aber gut, okay. Also grundsätzlich eigentlich nichts.
3: Grundsätzlich nichts.
2: Naja, nicht nichts, weil es kann schon passieren, wenn man eben jetzt in einen Supermarkt hineingeht und sich das eine Brickerl holen will, aus der Kühltruhe, und dann ist es vielleicht nicht da.
3: Dann muss man
2: und dann kommt es vielleicht erst im August.
3: Ja,
2: oder
3: Wahnsinn.
2: Später.
3: Wahnsinn.
2: Das wäre schon nicht schön.
3: Was machst du bis August?
1: Nix. Vorratspackung und...
2: Ja. Und anderes.
1: Schön aber, dass der Vorrat grundsätzlich gesichert ist. Das ist eine wichtige Information.
3: Wichtig, ja. Und die Nachfrage ist auch da. Das freut mich wieder.
1: Auch sehr schön. Dann ist nicht die Gefahr, dass es wieder eingeht.
3: Genau.
1: 7:08 hier ist

0: Morgen grüß euch. Blöde Überlegung jetzt von mir, aber warum nehmen wir jetzt eine Vorratspackung und Glas in die jeweilige Box sind irgendwie für kleine, dann habe ich auch wieder einzelne, oder? Oder verstehe ich da für irgendwas nicht. Und außerdem, das Cheesy-Eis, das legendäre, das geht mir eigentlich auch, ja. Nicht nur das Prickel, sondern das Cheesy auch. Wenn wir gerade dabei sind, könnte man das auch wieder einführen.
1: Ich meine, da hat der Manuel einen massiv guten Punkt in der ersten Sache, die er sagt. Wenn es die Vorratspackungen noch gibt in den Supermärkten, aber die einzelnen nicht.
2: Dafür gibt es eine Lösung.
1: Das wäre jetzt nicht unmöglich.
3: Es würde theoretisch eine Lösung geben, aber das ist wahrscheinlich jetzt eine Marketinggeschichte. Ne? Natürlich sage ich dann, na, dann kauft euch halt das ganze Backel.
1: Möglich. Puh, vielleicht. Verschwörungstheorie.
3: Ich arbeite nicht dort, aber ich kann es mir vorstellen.
1: Oh. Ja. Cheesy wieder zurückkommen? Ist das weg?
2: Cheesy ist weg, ja. Dimple-Experte in der Eisabteilung.
1: Mich emotionalisiert Eis einfach wirklich zu 0%.
2: Man sieht es auch im Gesicht an.
1: Das ist mir wirklich so richtig.
2: Ich habe das Gefühl, du schläfst gleich rein mit dem Thema.
1: Nein, ist ja super. Es ist heiß.
3: Aber viele haben jetzt, wie wir über das Prickel gesprochen haben, natürlich auch vom Cheesy gesprochen. Markus zum Beispiel hat gemeint, ja bitte, wenn, dann das wollen wir das auch zurückhaben.
1: Ja, was? Okay.
2: Und die großen Tragödien sind beim Robert passiert. Der hat im Supermarkt am Freitag nicht mal die Vorratspackung vom Prickel gegeben.
1: Und ja, das ist aus. Aus.
2: Seine Vierjährige hat gesagt, katastrophal. Ich finde das einfach ein sehr schönes Bild. Das Bild von einer vierjährigen, kleinen, unzufriedenen Tochter, die einfach sagt, katastrophal, Papa, was machen wir?
3: Das sind die wahren Probleme noch.
2: Ja, das sind die Emotionen.
1: Na, traurig. Schier. Schlimm.
2: Der Jo hat Feedback.
1: Fußball.
2: Fragt, ob wir vom Prickel gesponsert werden.
1: Ich habe eh gesagt, dass mir wurscht ist, was willst du noch mehr wissen? Sprechen
3: wir über die aktuelle Meldung.
1: Erstens wäre es gekennzeichnet, wenn das gewerblich wäre, und zweitens würde ich dann nicht, wenn es eine Werbung wäre, nicht unbedingt sagen, dass man relativ
2: lustig ist. Was da hätten wir dann auch, glaube ich, Probleme mit dem Werbepartner.
1: Da hätten wir ein Werbepartnerproblem, ja.
2: So funktioniert es übrigens nicht.
1: Aber die, denen schmeckt, die sagen es halt dann mir, ja, ich finde es
2: halt wurscht.
1: Unspektakulär.
2: Ja.
1: Ja, also, ja. Ich überlege gerade, ob es irgendwas gibt in einer gibt es irgendwas, so ein Ding aus der Kindheit, was mir abgeht, was mir fehlt? Mir fällt nichts ein eigentlich. Also ich habe das.
2: Dir fehlt nichts, das du in deiner Kindheit hattest. Alles war damals schlechter, als es heute ist.
1: Also warum schlechter?
2: Nein, ich weiß nicht.
1: Es ist nichts eingestellt worden, wo ich sage, ma.
3: Das hätte ich gern zurück.
1: Nein, was?
2: Keine Serie, kein Film, kein gar nichts.
3: Tamagotchi vielleicht.
1: Na bist du was? Mit dir, oder?
3: Nein.
1: Wer?
3: Furby.
1: Tom Turbo? Nein, gibt's noch.
3: Nein. Ist nicht eingestellt worden.
1: Nein, nix.
3: Jojo.
1: Nein, also da.
2: Gibt's auch noch.
1: Gut für dich. Ich freue mich für dich.
2: Ist doch schön.
1: Gute Entwicklung.
2: Ja, ich bin zufrieden.
1: Muss man über nichts traurig sein. Dienstag, 8.13 Uhr. Die Hosen, hier kommt Alex. Schönen guten Morgen.

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0: Es ist wieder mal soweit. Wir befinden uns im Sommer und da ist es wieder Zeit, die Vorbereitungen zu treffen für das große Finale, wo es dann um eine Live-Performance geht bei der Suche nach dem Headliner der Rot-Weiß Rockstage. Und wir haben jetzt die Halbfinalisten am Start und fangen da an mit einer Band aus der Steiermark.
2: Und zwar Metalcore gibt es da jetzt, sehr, sehr fein. Embers Collide heißen sie. Und wir werden jetzt eben diese Woche, nächste Woche damit verbringen, dass wir alle Halbfinalisten vorstellen. Und dann am 20. Juli könnt ihr und sollt bitte auch unbedingt voten für sie online auf radio886.at, weil es geht ja darum, ins Finale weiterzukommen und dann eben den Titel Headliner 2026 zu bekommen.
0: Und jetzt Metalcore aus Österreich, 886 Rot-Weiß Rock, Embers Collide, Queen of Ice.

0: Alter.
1: Alter, geil, schreibt der Dominik. Und die Tatjana schreibt, sag's den ganzen Contest ab, das sind die Sieger.
0: Moment. Also so weit wollen wir nicht gehen. Natürlich haben alle noch die Chance verdient, vorgestellt zu werden. Aber ich sag auch, das ist schon ziemlich, ziemlich fett und geil. Und das Musik aus Österreich. 88.6 Rot-Weiß Rockstage, Halbfinalisten, Ambers Collide, Queen of Ice waren das. Und wir sind gespannt, was da noch alles kommt. Jetzt einmal gleich der 88.6 Zeitungscheck.
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3: Da ist einiges an Sonne heute mit dabei, aber auch ein paar Wolken und stellenweise ein kräftiger Wind. Temperaturen aktuell liegen bei 22 Grad in Andau im Burgenland, 23 sind es aktuell in Poisdorf in Niederösterreich und 19 in St. Wolfgang in Oberösterreich. Bis zu 33 gehen sich heute aus, es ist sommerlich und es bleibt aber auch größtenteils trocken. Wir haben jetzt in der Früh ein paar Regenwolken gehabt, aber die verziehen sich jetzt im Laufe des Morgens.
0: Danke, Sarah. 8:22 Uhr, die Schlagzeilen mit Martina Steidl.
4: Jahresende kommt das Aus für Einweg-E-Zigaretten. Der Nationalrat beschließt heute ein entsprechendes Verbot. Wer auf Spielplätzen Zigarettenstummel wegwirft, muss künftig auch mit empfindlichen Strafen rechnen. Und auch das steht heute am Plan im Parlament. Zwei neue Schulfächer werden beschlossen. In der AHS-Oberstufe soll es künftig die Gegenstände Medien und Demokratie sowie Informatik und künstliche Intelligenz geben. Dafür wird die zweite lebende Fremdsprache bzw. Latein gekürzt. Die Gletscherstraße im Tiroler Kaunertal soll nach den Murenabgängen ab heute wieder befahrbar sein. Der Kaunertaler Bürgermeister geht davon aus, dass sie im Laufe des Tages freigegeben wird. Auch das Stromnetz in der Region ist wiederhergestellt. Vor einer Woche hatten mehrere Muren die Straße verlegt und schwer beschädigt. Rund 250 Menschen waren daraufhin eingeschlossen und mussten mit Hubschraubern ausgeflogen werden. Auf Kuba ist gestern noch das landesweite Stromnetz zusammengebrochen. Rund 10 Millionen Menschen sind betroffen. Die Behörden haben langsam damit begonnen, die Versorgung zunächst in wichtigen Einrichtungen wie etwa Spitälern wiederherzustellen. Kuba leidet schon seit Monaten unter Stunden, oft tagelangen Stromausfällen, zum Teil wegen des maroden Stromnetzes. Belgien hat sich von der Debatte um US-Stürmer Balogun nicht beirren lassen und den Lauf der USA bei der Fußball-WM im Achtelfinale beendet. Die Roten Teufel haben den dritten Gastgeber dieser Weltmeisterschaft mit einem 4:1-Sieg eliminiert und treffen nun auf Spanien. Der Europameister hat zuvor mit 1:0 gegen Portugal gewonnen. Die Achtelfinalspiele heute Abend, Argentinien gegen Ägypten und Schweiz gegen Kolumbien.
0: Dankeschön, Martina. 8:24 Uhr, wir schauen auf die Straße und da beschäftigt uns weiterhin der schwere Unfall im Burgenland heute Morgen.
5: Naja, es wird noch mindestens eine Stunde dauern auf der S4 zwischen Knoten Mattersburg und B50. Da ist die S4 nach einem schweren Unfall gesperrt. Wie gesagt, die Arbeiten dauern da noch mindestens eine Stunde. Deswegen könnt ihr so lange über die S31 und bei Forchtenstein und die B50. Noch ein Unfall passiert in Oberösterreich, Linz A7 Richtung Freistadt. Bei Industriezeilen nur die Überholspur frei. Da gibt es schon ab dem Knoten Linz 30 Minuten Zeitverlust und derzeit die Tendenz leider eher steigend. Und dann Tirol A12 Richtung Bregenz bei Hall West, da gibt es kurzen Stau nach einem Unfall.
0: Gute und sichere Fahrt.
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11: 8:27 Uhr, kurz vor 8:30 Uhr am Dienstagmorgen. Der Start in den Tag. Shinedown gibt's gleich nach Good Charlotte. Schönen guten Morgen.

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1: Wir schauen zu den Schlagzeilen und plaudern über ein paar der Themen des Tages wie gewohnt um diese Uhrzeit und starten da mal mit einem Haufen an Themen eigentlich, die abgearbeitet werden. Und zwar ist jetzt mal vor der Sommerpause noch, dass ein bisschen was passiert, ne?
2: Ja, nicht nur die Timpel Time geht ab nächste Woche in die Sommerpause, sondern auch der Nationalrat. Und da werden noch einige Sachen abgearbeitet. Nationalrat startet in Marathonwoche, ein Presseartikel. Und da geht es zum ersten Mal seit 1993, dass der Nationalrat an allen 5 Wochentagen zusammenkommt. Gibt's viel zu besprechen.
1: 5 Tage, ja. Woche im Nationalrat.
2: Das ist irre. Das ist komplett wild.
1: Die hakeln ja auch so.
2: Stimmt. Also es ist einfach, dass das ganze Plenum zusammenkommt. Ja. Ist halt einfach nicht.
1: Seien wir jetzt nicht immer zu boulevardesk populistisch. Es klingt deppert, aber natürlich, die haben ja anders auch zu tun, als da zu sitzen.
2: Genau. Und da läuft ja auch noch die Budgetdebatte und so weiter und so fort. Mhm. Und jetzt an Montag und Dienstag werden einige Gesetze beschlossen. Was kommt da alles? Also Intervalle für die Pickelpflicht bei Kraftfahrzeugen wird verlängert. Nach der Erstzulassung wird man künftig erst nach 4 Jahren die nächste Überprüfung machen müssen, statt wie bisher nach 3 Jahren. Also das ist einfach für Autofahrer ein bisschen eine Änderung. Außerdem werden Einweg-E-Zigaretten verboten mit Jahresende und auch im Konsumentenschutz passiert einiges. Hersteller bestimmter Verbraucherprodukte, wie zum Beispiel Smartphones oder Waschmaschinen, werden zu einer unentgeltlichen oder Reparatur zu einem angemessenen Preis verpflichtet, also das anzubieten. Und dann gibt es so Fernabsatzverträge, da ändert sich auch ein bisschen was, also solche, die du über das Telefon oder das Internet abschließt. Da muss in Zukunft verpflichtend eine Funktion für die Online-Rücktrittserklärung zur Verfügung gestellt werden. Und große, große Änderung, über die wir auch schon ein bisschen diskutiert haben, hier auch an dieser Stelle, Zeitungscheck, nämlich, da ging es ja auch darum, dass unter anderem deshalb weniger Latein unterrichtet wird. Da sind die Wogen extrem in die Höhe gegangen. Ja. Leserbriefe und alles und Petitionen und was weiß ich.
1: Skandalus.
2: Ja, genau. Und der Grund dafür, dass eben lebende Fremdsprache, also das Latein ein bisschen gekürzt wird, da ist, dass der Nationalrat 2 neue Schulfächer jetzt beschließt. In der AHS Oberstufe wird es künftig die Gegenstände Medien und Demokratie und Informatik und künstliche Intelligenz geben.
1: Also na, die schon, ja,
2: bisschen moderneren Sachen lösen die bisschen älteren Sachen ab. Ich finde es okay.
1: Ja, weiß nicht, ist das schon, kann man das schon, künstliche Intelligenz schon unterrichten? Gibt's da überhaupt schon? Also, ich meine, ohne Spaß, vielleicht eh nicht schlecht, wenn man dort beigebracht bringt, dass das prinzipiell wir noch nicht wirklich künstliche Intelligenz haben, sondern das ist halt einfach nur, also ich hoffe, da wird nicht nur so prompten, sondern auch wirklich den Hintergrund gelernt.
2: Nee, gelehrt, davon, ja, würde ich jetzt mal ausgehen.
1: Nein, ich hoffe es halt einfach.
2: Ich hoffe es auch, ja.
1: Also das ist nicht nur
2: der Umgang und der Hintergrund und ja.
1: Ja, weil einfach, das ist schon gut zu wissen, vor allem auch einfach prinzipiell diesen Sprachprogrammen nicht glauben, das wäre das Allerwichtigste.
2: Ja.
1: Also ja, guter Ansatz, wenn es dann hoffentlich auch gescheit gemacht ist.
3: Ja, ja, sich damit in der Schule zu befassen, ist schon
1: ja, absolut. Ja, wichtig. Ja, super wichtig, ja.
2: Gut.
1: Voll.
2: Sehr, ja, gut. Und auch Medien und Demokratie halte ich für eine wirklich essentielle Sache.
1: Also absolut.
3: Absolut, ja.
2: Das kritische Hinterfragen. Ja,
1: ja. Gut. Sarah, was
3: hast du für uns? Hinterfragen, das kann uns passieren halt vielleicht auch einmal so mehrmals am Tag, wenn es ein bisschen stressig ist, zum Beispiel in der Früh und man geht raus aus der Wohnung und ist am Weg in die Arbeit und dann kommt plötzlich der Gedanke, habe ich die Tür zugesperrt? Oder habe ich das Geldeisen ausgesteckt? Ich kann mich nicht erinnern. Und es geht noch weiter, ist ein Artikel im Standard mit der Schlagzeile, 3-mal checken, ob der Herd aus ist. Ist das normal oder ist das schon ein Zwang? Kann natürlich auch passieren, dass man gerade geschaut hat, ob der Herd aus ist oder nicht und sich dann denkt, jetzt bin ich mir aber trotzdem nicht sicher. Jetzt habe ich gerade nachgeschaut, ob der Herd aus ist. Jetzt bin ich mir eigentlich nicht sicher, jetzt schaue ich nochmal. Und sind das schon erste Anzeichen eines Kontrollzwangs, ist die Frage. Und das hat sich eine spezialisierte Verhaltenstherapeutin angeschaut und ein klares Nein dafür gegeben. Dass wir uns manchmal einfach nicht mehr sicher sind und noch einmal nachschauen, ist völlig normal und ist noch nichts, was uns irgendwie zum Zweifeln bringen soll. Dass die Routinen in unserem Alltag schon so automatisiert ablaufen, dass wir sie nicht in voller Aufmerksamkeit ausführen, das ist auch völlig normal. Und diese Automatismen entlasten unser Gehirn und helfen, die Aufmerksamkeit auf Wichtigeres zu legen. Und dadurch kann es halt eben passieren, dass man die alltäglichen Dinge nicht ordentlich im Gehirn abspeichert und deshalb dann später noch einmal drüber nachdenkt. Aber warum gibt es dann Situationen, in denen sogar so ein kurzer Kontrollblick eigentlich nicht genügt? Und zum Beispiel am Flughafen ist da ein gutes Beispiel. Warum greift man am Flughafen alle paar Minuten in die Tasche, um sicher zu gehen, dass der Reisepass noch da ist, obwohl man ihn gerade erst in der Hand gehabt hat? Und warum sogar reicht es nicht, wenn ich einfach nur in die Tasche reinschaue, sondern ich muss den wirklich auch angreifen, dass ich sehe, er ist da? Weil es einen Unterschied macht, ob ich eben zu Hause meine Alltagssachen entspannt mache oder ob ich wirklich vor einer großen Reise anstehe, was auch nichts Alltägliches ist und wo es ja auch um was geht. Weil wenn ich den Reisepass nicht mit habe, dann steht ja auch ein Flug und eine ganze Reise am Spiel. Also da ist die Anspannung einfach höher und dementsprechend ist es uns dann ein höheres Bedürfnis, da 1, 2, 3, 4 oder sogar 5 Mal zu schauen, ob der eh da ist. Und auch das ist noch überhaupt kein Hinweis auf eine Zwangserkrankung, sondern das ist alles soweit normal.
2: Wann das wird mich jetzt ein bisschen, muss ich ehrlich sagen, ja.
3: Ich habe das bei mir tatsächlich auch. Also Flughafen, ich war jetzt schon lange nicht mehr unterwegs, aber das ist 1:1 das beste Beispiel von zu Hause weg, bis ich dann endlich beim Check-in bin, wahrscheinlich 10 Mal den Pass in der Hand gehabt.
2: Fix.
3: Herd auch daheim eigentlich.
2: Ja, Fenster zu ist auch bei mir so ein
3: Fenster
2: Thema.
3: Zu, dreimal durchgehen und schauen, habe ich eh alles ausgeschaltet oder ist eh alles aus. Wann wird das Kontrolle dann ein Zwang? Wenn mehrmaliges Kontrollieren immer noch nicht dieses Gefühl hat von Gewissheit. Also wenn die Zweifel nicht weggehen, wenn die wieder zurückkommen, wenn die überhaupt durchgehend da sind, wenn man nicht das Gefühl hat irgendwann so, okay, ich habe jetzt endlich die Sicherheit, die ich brauche, dass es da ist. Und dann kann es sein eben, dass da auch wirklich ein zwanghaftes Verhalten ist. Aber das Normale, ich schaue jetzt einfach noch einmal in der Wohnung oder ich habe jetzt zum 10. Mal den Reisepass in der Hand, ist absolut nichts Zwanghaftes noch, wo man sich Sorgen machen muss.
2: Ich habe da mal einen sehr guten Tipp bekommen, der mir wirklich wahnsinnig geholfen hat, und zwar es laut zu sagen. Also ich bin dann durch die Wohnung gegangen und habe gesagt, ich habe die Fenster geschlossen.
3: Ja, lach.
2: Ich habe den Herd abgedreht, ich habe das Licht abgedreht. Und einfach, weil wenn ich dann im, weiß nicht, 10 Minuten später aus der Tür raus war, dann habe ich gesagt, ich habe es ja laut gesagt, deswegen habe ich es auch gemacht. Also dann erinnerst du dich an das, dass du das laut gesagt hast, und dann ist dieses Gefühl von Sicherheit sofort da. Also bei mir hat das wirklich sehr geholfen. Ich bin sonst auch total nervös.
3: Ich habe sogar einmal, ich weiß nicht mehr, was das war, aber bei einer Sache, die hat mich nicht noch losgelassen, habe ich sogar ein Foto gemacht.
2: Ja, verstehe ich.
3: Damit, wenn ich weg bin, ja, mir das Foto anschauen kann und mir sagen kann, alles gut ist.
1: Du gehst durch deine eigene Wohnung und beschreibst, was du gemacht hast?
2: Ja.
3: Wenn es hilft.
1: Steht das auch in dem Artikel, dass das noch normal ist?
3: Nein,
1: das ich ist habe nicht. Die Fenster zugemacht.
2: Ja. Ja.
3: Ich habe den Herd ab.
2: Es hilft mir dann einfach, das in meiner Erinnerung zu verfestigen.
3: Ja.
2: Und dann brauche ich mich nachher nicht zu, bin ich nachher nicht zu nervös.
3: Ich finde es einen guten Weg.
2: Ich habe das Auto zugesperrt. Ich bin schon, Wege zurückgegangen bin zu einem Auto.
3: Um zu schauen, ob
2: es eh zugesperrt ist.
3: Ich drücke sowieso bei meinem Auto immer dreimal auf Zusperren. Zusperren, kontrollieren, nochmal zusperren,
2: Noch einmal aufsperren und noch einmal zusperren.
1: Also entgegen dieses Artikels, ich finde euch wahnsinnig neurotisch, das ist ja absurd, Alter.
3: Danke.
1: Was 40 Jahre heißt. Das
2: ist mein Leben.
1: Ja. Herd abdrehen, Ende. Wenn es dazu machen, Ende. Geh, danke, ciao.
2: Ja, genau.
3: Aber
2: das sage ich laut und dann weiß ich.
3: Wir sind, sobald das Gefühl kommt von Relief, also von, ich bin befreit,
2: ist es noch okay.
3: Ja, sobald wir loslassen können, irgendwann ist es okay.
1: Na gut. Kommen wir noch zu einer anderen Geschichte. Da musste jemand loslassen, sagen wir so, da hat jemand nicht loslassen können, gegenteilig, und zwar Donald Trump. Es geht um diese heftige Geschichte bei Trump und Infantino. Die haben das Telefonat bestätigt, schreibt hier der Standard. Trump und Infantino bestätigen Telefonat, FIFA-Disziplinarkommission äußert sich vage erstmals zur Causa. Und da hat prinzipiell einmal grundsätzlich, weiß nicht, wer es mitbekommen hat, aber es geht um den US-Stürmer Belogun. Der hat eine rote Karte bekommen und wäre dann auch für das jetzt stattgefundene Spiel in der Nacht gesperrt gewesen. Und daraufhin hat dann angeblich zuerst einmal Donald Trump angerufen bei Infantino und gesagt, hey, lass das überprüfen. Er hat das mit folgenden Worten getan, sind hier Zitate aus einer Pressekonferenz, wo er gefragt worden ist. Ich habe das in ein paar Teile aufgeteilt, damit man das schon schön auch erklärt bekommt. Also was sagt Donald Trump einmal grundsätzlich dazu, wie er sich auskennt bei Sport?
0: I understand sports really well. Really well. And that wasn't a foul. That wasn't even an infraction. That was two guys running full speed that happened to crash into each other.
1: Ja, also er sagt, er versteht Sport wirklich gut.
2: Mhm.
1: Wirklich gut.
2: Er versteht es vielleicht am besten.
1: Ja, und das war halt kein Foul, sondern ein Ding. Gut, darüber kann man immer philosophieren, aber er versteht Sport sehr gut. Und dann ist ihm was zu Ohren gekommen, dann hat er was erfahren.
0: He didn't do anything wrong and he's our best player or one of our best players. A very... And he gave him a red card. I didn't know what that meant. I didn't think it meant much.
1: Yeah.
0: Then I started hearing that means he can't play in the next game. At least in the next game.
1: Ja, at least. kann er im nächsten Game mitspielen, weil er versteht Sport so gut, dass er keine Ahnung hat, was eine rote Karte ist. Aber das hat ihm dann irgendjemand gesagt, hat er das gehört. I started hearing that that means, also wirklich Experte, Profi.
2: So erkennt man die Experten.
1: Schiedsrichter Trump, weiß man. Und dann Folgendes.
0: Yes, I asked for a review by FIFA. I spoke to a man who's highly respected. And by the way, whose level of respect has gone up tenfold. And it was good before this started.
1: Ja, und ja, er hat dann einen Anruf gemacht, er hat für eine Revision, also für, dass wir es nochmal anschauen, gefragt, bei einem Mann, der hoch respektiert ist. Und ich weiß nicht, ob das dann jetzt so ein Spaß war, aber damit meint er tatsächlich Infantino. Das fast ein bisschen Widerspruch schon, Gianni Infantino. Der ist jetzt wahnsinnig 10-mal gestiegen. Ich glaube, in die andere Richtung.
2: Ja.
1: Also es ist gestiegen in die untere Richtung, nach unten. Auf jeden Fall, ja, da sagt der Infantino nein. Also es hat den Anruf gegeben, aber er hat keinen Einfluss genommen, weil die FIFA-Disziplinarkommission unabhängig sei. Hat Infantino dazu gesagt.
2: So wie alles bei der FIFA.
1: Alles, komplett alles unabhängig.
2: Alles ist dort komplett unabhängig.
1: Und jetzt hat dann der Weltverband eine Erklärung abgegeben, die FIFA-Disziplinarkommission. Und da wird eben erklärt, dass sie halt das Recht haben, so eine rote Karte, eine Strafe anzupassen und zur Bewährung auszusetzen. Ja, das haben sie. Zum Warum, dass jetzt diese Schritte gegangen sind, gibt es genau nur einen Satz, schreibt der Standard. Die Aussetzung der Vollstreckung der genannten Sperre wurde unter Berücksichtigung aller besonderen Umstände des Vorfalls sowie der verfügbaren Beweismittel beschlossen. Was diese besonderen Umstände sein sollen und auf welche Beweismittel sich die FIFA stützt, ist nicht mitgeteilt worden.
2: Es ist schon besondere Umstände auch, dass der Präsident eines Landes anruft.
1: Es ist halt schon.
2: Würde ich sagen, ist schon ein besonderer
1: Umstand. Also in der gesamten Fußballwelt haben sich da extrem viele Leute massiv aufgeregt, weil es einfach im Endeffekt dann alles ad absurdum führt.
2: Natürlich.
1: Dann brauchst du halt nicht mehr.
2: Nein.
1: Dann ist wurscht.
2: Es ist wirklich, also, als Fußballfan auch, wirklich unfassbar frustrierend, sowas zu lesen.
1: Ich bin kein Fußballfan und trotzdem denkt man sich, okay, gut Leute, also ja, wenn ihr diesen Sport machen wollt,
2: und das wirklich gar nichts
1: irgendwie mehr halbwegs ernsthaft betreiben wollt, dann ist das absurd. Dann kann das einfach nicht so sein. Viele haben auch schon, also ehemalige Spitzentrainer oder noch aktive Trainer und ehemalige Spieler haben gesagt, kann nur ein Rücktritt sein.
2: Ja.
1: Ich weiß ja nicht. Ja, glaube ich nicht.
2: Ihm wird es wurscht sein, glaube ich.
1: Also es ist schon wild, was da abgeht.
2: ja.
1: Und das ist halt dieser Zustand, da jetzt einfach so, ist halt so. An der anderen Seite natürlich ein bisschen Genugtuung wahrscheinlich für viele Fußballfans, dass jetzt die USA trotzdem ausgeschieden sind mit einem 1-4.
2: Ja, und zwar wirklich eher so krachend. Ja.
1: Also trotz dieser Intervention und trotz diesem komplett absurden Vorgang, dass ein Präsident eines Landes wo anruft und sagt, ja Moment, das Spiel ist draußen, das können wir so nicht machen, ändert es da was? Und dann völlig unabhängig zufällig die Kommission das auch so macht.
2: Ja. Es ist wirklich eine Genugtuung, dass das Spiel so ausgegangen ist, wie es ausgegangen ist, aber dass das überhaupt passiert ist, es macht es unglaublich frustrierend, WM zu schauen.
1: Ja, lächerlich.
2: Ja, lächerlich.
1: Aber gut, so ist das halt aktuell in den USA und beim Fußball in der FIFA. Dienstagmorgen, 8.47 Uhr, die FIFA.

0: Die Foo Fighters auf 88.6 am Dienstagmorgen, 8:52 Uhr.
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2: Sommerlich geht's durch diesen Dienstag mit bis zu 33 Grad, die uns heute stellenweise erwarten. Wir haben einiges an Sonne, teilweise ein paar Wolken und einen lebhaften Wind heute unterwegs. Wolken sind ein paar unterwegs, jetzt gerade in Niederösterreich in Lunz am See bei 16 Grad. Sonne kommt schön durch in Freistadt in Oberösterreich, da haben aktuell 20 Grad und so einen Sonne-Wolken-Mix gibt es in der Steiermark in Leoben, aktuell bei 19 Grad.
0: Danke Sarah. 8:52 Uhr die Nachrichten mit Martina Steidl.
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3: Immer mehr Frauen weltweit sind von Unfruchtbarkeit betroffen und suchen deswegen medizinische Hilfe. Forscher sehen eine Ursache darin, dass viele Frauen erst später ein Kind bekommen möchten und es dann nicht gleich mit einer Schwangerschaft klappt. Daher dürfte das Interesse auch hierzulande am Einfrieren von Ei- und Samenzellen in jungen Jahren größer werden. Familienministerin Bauer will das auch so schnell wie möglich gesetzlich geregelt sehen. Aktuell ist das sogenannte Social Egg Freezing in Österreich nur aus medizinischen Gründen erlaubt. Das Verfassungsgericht hat diese Bestimmung aber aufgehoben. Ein Wetterumschwung hat am Wochenende zwei tschechische Bergsteiger am Großglockner überrascht. Das Paar hat die Nacht auf Montag bei Wind und Schneesturm in einem Notbiwak auf etwa 3700 Metern Höhe verbracht. Eine Bergung mittels Hubschrauber war wegen des Wetters nicht möglich. Bergretter aus Kahl sind gestern Vormittag zu den erschöpften Alpinisten aufgestiegen und haben sie in Sicherheit gebracht. In einer angespannten internationalen Lage kommen die Staats- und Regierungschefs der NATO-Länder heute zu ihrem Gipfeltreffen in Ankara zusammen. Unter anderem geht es um weitere Milliardenhilfen für die Ukraine. Im Zentrum steht aber die Frage, ob die übrigen Verbündeten US-Präsident Trump bei der Stange halten können, der wegen der kritischen

0: Ansturm wird auch wegen der totalen Sonnenfinsternis Mitte August erwartet.
1: Dankeschön, Martina. 8:54 Uhr, wir schauen auf die Straßen, es gibt mal gute Nachrichten aus Oberösterreich.
2: Die Unfallstelle auf der A7 Richtung Freistadt in Linz bei der Industriezeile, die ist geräumt. Der Stau, der löst sich langsam auf. Wir brauchen immer noch eine halbe Stunde länger, aber wie gesagt, geräumte Unfallstelle, das heißt, das sollte sich jetzt in absehbarer Zeit beruhigen. Leider immer noch wird gearbeitet im Burgenland auf der S4 zwischen dem Knoten Mattersburg und der B50. Deshalb ist die S4 nach diesem schweren Unfall dort immer noch in beiden Richtungen gesperrt. Ausweichen könnt ihr weiterhin über die S31 bei Forchtenstein und die B50. Und Stau gibt es auch in Tirol, A12 Richtung Bregenz bei Hall West. Da ist ein Unfall passiert.
1: Gute und sichere Fahrt.
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2: 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Schönen guten Morgen. Wie spät ist es eigentlich?
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2: Für euch im Studio Mike Hornig.
5: Schönen Vormittag.
2: Und Sarah Steiner.
6: Hallo, grüß euch.
2: Und hier ist er.
7: Also diese natürliche Epperzeit kriegst du KI sicher nicht so geil hin.
2: Der Tempel.
8: Na, das ist unser USP. So deppert, dass die KI nicht nachmachen kann.
6: Und natürlich. So halten wir uns selbst am Leben auch.
8: Ja, natürliche Deppertheit. Das ist schon schön. Ich würde das jetzt auch dazu zählen, was die Sarah Steiner als Thema hatte im Zeitungscheck. Aber offensichtlich hat das...
6: Das ist nicht gnadenlos.
8: Ja. Nein, das haben jetzt viele dann dazu auch noch Nachrichten geschrieben. Nämlich das Thema, wenn man wegfährt und 18 Mal den Herd checkt und die Fenster und sonst was.
6: Ist das ein Zwang oder nicht?
8: Dazu kamen emotionale Nachrichten. Werden wir gleich schauen nach Sum 41. Hier ist 88.6.

0: Sum 41, still waiting auf 88.6 am Dienstagmorgen. Spannender Artikel, den du, Sarah, vorhin im Zeitungscheck hattest, nämlich Herd kontrollieren, Fenster kontrollieren, ist das schon Zwang? Und die Antwort vom Artikel war grundsätzlich mal nein, das ist alles normal. Ich finde das eine wilde These, ehrlich gesagt.
1: Naja, es geht ja darum, ob man wirklich schon dann ein Zwangsverhalten entwickelt hat oder nicht. Und laut einer spezialisierten Therapeutin war dann eben das klare Nein für, ja, dann schaue ich halt noch einmal, ob der raus ist. Oder
2: weil bei so automatischen Handgriffen man halt einfach das Gedächtnis auch nicht mitspielt.
0: Genau. Ihr habt, ihr habt gesagt, du schaust 3, 4, 5, 6 Mal Reisepass, Herz, Fenster, alles vom Urlaub. Der Mike geht durch seine eigene Wohnung und beschreibt, was er gerade getan hat.
2: Ja. Ja, einfach das laut sagen, weil sich dann in der Erinnerung besser
1: manifestiert. Ja, genau. Und das verstehe ich auch. Ich habe in einer Situation auch sogar schon mal ein Foto gemacht, dass ich einfach für mich die Sicherheit habe, alles gut. Wenn ich, sollte ich noch einmal mir selber nicht vertrauen, habe ich das Foto und habe ich es quasi schwarz auf weiß. Aber das ist einmal vorgekommen. Und auch das ist, zumindest kommt es in dem Artikel nicht vor als negativ.
2: Nein, also die, das mit den Fotos haben uns einige geschrieben auch, dass das, das auch machen, ja? Stefan sagt, er macht auch Fotos vom abgetretenen Herd, schaut nie das Foto an, aber es beruhigt ihn.
1: Mhm.
2: Ja. Und die Christina sagt, ich fotografiere so oft meinen Herd, dass er schon richtig eitel geworden ist.
0: Jeden Tag in der Früh? Jeden Tag, weil es aus der Haut geht.
1: Nicht gut. Dankeschön, Stefan und Christina.
0: Das mit dem vor sich her sagen hat der Robert sogar noch ein bisschen genauer erklärt.
3: Lieber Dimpel, zum Thema auf Dinge zeigen und laut aussprechen. Ich bin Lokführer und in Japan zum Beispiel ist das unter den Lokführern ganz normal, dass sie das von Grund auf lernen, dass sie auf Signale hinzeigen und laut den Signalbegriff aussprechen. Das setzt wirklich eine markante Erinnerung im Gehirn und hilft einem, dass man sich viel besser daran erinnert, was habe ich gerade gemacht, was habe ich gerade gesehen.
2: Das finde ich geil.
1: Ich finde das auch gut, sogar offiziell.
0: Also das jetzt nochmal, zum Beispiel, wie kann man das vorstellen? Ich habe den Computer gerade eingeschaltet, nachdem ich
2: eingeschaltet habe. Exakt genau das, ja. Nein, also ich meine, du wirst ja wohl merken, wenn du den Computer eingeschaltet hast, aber ich gehe in meiner Wohnung auf das Fenster, zum Fenster, ich sage, ich habe das Fenster geschlossen und dann gehe ich weiter.
0: Nein,
2: zum Herd. Ich habe den Herd abgedreht.
1: Hannes hat uns geschrieben, genau das macht meine Frau auch, aber 5 Mal und das bringt mich auf die Palme.
2: Ja, okay.
0: Nein, es tut mir leid, es ist mir das, also nein.
2: Na, dann gehst nicht d'accord.
0: Nein, ich kann es einfach nicht für mich. Ist das einfach, ich komme einfach, glaube ich, vor wie ein massiver, weiß ich nicht, böse gemeint, aber ich persönlich würde mir, glaube ich, wie ein massiver Volltrottel
1: vorkommen. Aber die Frage ist, was möchte ich lieber?
0: Wenn ich durch die Gänge gehe und mir beschreibe, was ich gerade gemacht habe. Dieses Fenster ist geschlossen.
1: Ja, aber das ist so gut, wenn ich dafür den restlichen Tag eine Ruhe in meinem Kopf habe und nicht weiter daran zweifle, ob das Fenster jetzt zu ist oder nicht.
0: Aber zweifle ich an meinem Geisteszustand.
1: Ja, was? Nein, dann rede ich einfach laut. Das ist so, als würde ich mir selber halt laut einen Text vorlesen. Meine Güte, ist ja nicht schlimm.
0: Na, mit sich selber reden finde ich nicht so schlimm, aber sich zu erzählen, was gerade passiert, ist schon speziell.
2: Damit man es sich merkt.
1: Yes. Ja, ich finde das okay.
2: Danke, Sarah.
1: Ich werde das jetzt
2: auf meiner Seite. Ja, probier das.
1: Ich werde das bei meinem Auto probieren, weil bei meinem Auto immer 3-mal zusperren.
2: Ja.
0: Das heißt, du sperrst zu und sagst, ich habe jetzt das Auto zugesperrt.
1: Und beim dritten Mal zusperren werde ich jetzt künftig beim Weggehen sagen, ich habe das Auto zugesperrt. Und vielleicht hilft es doch.
2: Hör auf, so dem zu lachen.
1: Ja, wirklich erst jetzt. Wir sind normal, laut dem Standardartikel.
2: Du bist ja nicht normal.
1: Du bist komisch.
2: Du bist komisch, dass du es nicht machst. So sah es nicht aus.
0: Ja, ich würde das gerne mehr mitbekommen. Mehr kannst du in der Arbeit auffangen, zu erzählen, was du gerade gemacht hast?
2: Ja?
0: Nein, lieber nicht. Ich glaube, da zucke ich aus.
2: Ich beginne jetzt.
0: Wenn du alle 10 Sekunden jetzt sagst, ich habe jetzt die Verkehrsmeldung mir durchgelesen.
2: Okay. Aber dann weißt du es.
0: Ich will es nicht wissen. Das ist
1: ja, aber da ist ja die Angst nicht, dass ich es nicht gemacht habe. Da ist es ja.
0: Das war schon wichtig, eigentlich auch. Also insofern. Ja, okay. Ist jetzt komisch.
2: Nein, du bist komisch.
1: Sag mal einfach okay.
2: Der Michael schreibt gerade, und das bin nicht ich, ich mache es genauso wie der Mike, dass ich durch die Wohnung gehe und alles laut sage.
1: Na schau.
2: Schau. Bitte.
0: Also es gibt viele Menschen, die durch die Wohnung gehen und ihre Wohnung beschreiben in dem Zustand, wie sie gerade ist.
2: Ja. Und es geht uns gut.
0: Mit sich selber.
2: Also, ich sage dir, es geht uns gut.
0: Redest du dich auch selber an? Sagst du dann auch so, Mike, das Fenster ist zu? Oder sagst du einfach nur, also
2: ich rede nicht mit mir, ich rede mit dem Fenster.
0: Redest du mit dem Fenster? Fenster, du bist zu.
2: Nein, ich sage einfach, ich habe das Fenster geschlossen.
0: Ja, aber das kann nicht sein.
2: Das ist genau das, was passiert.
0: Das ist so absurd.
2: Ich habe das Fenster zugemacht.
1: Du machst das ja nicht regelmäßig, oder? Machst du das immer?
2: Nicht so regelmäßig, aber schon regelmäßig.
1: Nicht selten.
0: Sarah wechselt die Seiten und schüttelt auch den Kopf.
1: Nein, wegen der Aussage jetzt. Nicht regelmäßig, aber schon regelmäßig
2: ist eine Aussage. Ich mach's nicht selten, sagen wir so.
1: Ach schon?
2: Ist jetzt schon öfter.
1: Aha, okay. Ja. Na, auch okay.
2: Aber dafür gehe ich dann entspannt durch den Tag.
1: Und das finde ich wichtiger.
2: Ja.
1: Ich sage, bitte sprich mit dir selbst, wenn dafür der restliche Tag entspannter ablaufen kann, weil ich weiß, dass alles gut ist.
0: Nein, ist gut. Ich bin großer Fan von Sportkommentationen, wenn sie zu sinnlosen Dingen passiert. Zum Beispiel, wenn man ein Fenster zumacht.
1: Ich habe das Fenster geschlossen.
0: Und da hat er das Fenster zugemacht. Da ist die Situation geklärt. Da hat er keinen Spielraum für Fehler gelassen. Knallhart verwandelt. Hand an den Griff, ein Dreher und das Fenster ist zu. Sensationelle Leistung von mir selbst. Ich finde, so muss es machen, Mike. Da macht es wenigstens Spaß. Weißt du, gib ein bisschen mehr.
1: Das hätte dann keiner.
0: Ja, okay. Das ist auch besser so, glaube ich.
2: Nein, ich mag die Methode auch. Probiere ich aus.
0: Ja, es ist weird. Aber ist okay.
1: Ich finde nichts.
0: Natürlich dann besser geht
2: damit. Weißt du, was, ich rufe dich an und sag dir, dass ich mein Fenster zugemacht habe.
0: Ich würde mich filmen dabei. Ich würde mich filmen dabei und das auf Social Media posten. Offenbar gibt es eine große Community, die das auch so macht.
1: Ja. Dann
0: gründest du da so eine Art Selbsthilfegruppe. Leute, die sich selber erzählen, was sie gerade eben gemacht haben.
1: Gibt's da eine Abkürzung? Durch den Tag.
0: LDS, irgend sowas. Aber LSD könnte auch passen. Schönen guten Morgen.

0: Na gut, dass man sich alle so viele Sachen vor sich her sagen und fotografieren und sonst was, dann könnt ihr jetzt, was euch merken könnt, auch vor euch her sagen oder ein Foto von euch machen, wie ihr es sagt, oder Video, wahrscheinlich besser.
1: Ein Foto von euch machen,
0: damit
1: wie ihr sagt.
0: Damit ihr euch das merkt, weil diesen Freitag übrigens haben wir Tickets für euch.
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0: 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Ist es soweit? Also jetzt, Mike, sag. Du musst das schon vergessen.
2: Am Freitag
0: schaut
2: werden
0: wir aus, schaut mich an wie ein Autobus. Schaut mich an wie ein Autobus.
2: Ich krieg's ja nicht die Pässe.
0: Was muss ich sagen?
1: Du sag, am Freitag werde ich den Pass jemandem schenken.
2: Am Freitag werden wir den Pass jemandem schenken.
0: Ja. Ja.
2: Also ich habe mir gedacht, du willst jetzt, dass ich mich schon bewerbe fürs Gewinnspiel, aber ich krieg's ja nicht.
1: und jemand, der das gerade hört, wird sagen, ich werde mir am Freitag den Pass holen.
0: Ja, ihr müsst euch filmen dabei, könnt ihr euch anschauen, dann habt ihr es euch gemerkt und so funktioniert das offensichtlich auf dieser Welt.
2: Ja.
0: Auf jeden Fall echt. 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

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Gleich Tippels Grunde wählen nach Måneskin.

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1: Überraschungssong, wie gewohnt um diese Uhrzeit. Heute ist Dienstag, aber wir waren gestern nicht da wegen dem Inselfest. Also insofern machen wir halt heute Surf the Art Motivation Tuesday. Und das auch eine neue Nummer. Letzten Freitag, glaube ich, rauskommen. Und ja, passt Richtung, ist ein Sommerlied.
2: Ist gleich auf anderer Sprache etwas bestellen.
1: Ja, kann im Sommer vorkommen. Hm? Je nachdem, wo man halt ist. Mancherorts macht Sinn, andernorts verstehen sie nicht. Aber wurscht, die Nummer ist großartig. Butchers ist das, etwas Neues, nämlich Una Cerveza bei Tempels Kronjuwel. Viel Spaß.

0: danke für das Tempel. Ich habe es noch nicht geschafft, dass ich mir das einmal gönne.
1: Alter, was ist das?
2: Therese, unzufrieden.
3: Ja, ich weiß gar nicht.
4: Oder ist es so ein baffes Fragen, weil es so gut ist? Sie muss sich erst ordnen.
2: Warte, aber ich kann es nochmal vorspielen, kannst du nochmal genau reinhören. Ja? Hören wir nochmal, können Sie auch jetzt überlegen. Ist die Therese happy? Ist es so ein Wow, was ist das? Oder ein haben sie sich komplett einbrochen? Hören wir nochmal rein.
1: Alter, was ist das?
2: Ich sage doch eindeutig Zweiteres.
4: Ich glaube, es ist ein Alter, was ist das? Ich muss das haben, es ist so geil.
2: Na, Therese wird uns hier gleich nachschreiben, was sie meint.
4: Aber viele gefreut. Bernhard schreibt zum Beispiel TBS, geiler Scheiß.
3: Ja, Lisa schreibt, haha, danke für den neuen Ohrwurm.
4: Konstantin freut sich auch. Die Liz, glaube ich, nicht.
3: Weiß ich gar nicht. Ja. Schreibt, oha, die kleine Schwester von der Kabinenparty. Gut, wenn der Sommer wieder vorbei ist.
2: Ich weiß jetzt nicht. Kabinenparty finde ich weit weg.
3: Kabinenparty ist weit weg, ja.
2: Aber ja,
3: Butchers. Das Ende vom Sommer ist auch noch weiter.
2: Butchers ist, das ist halt was anderes.
3: Süßes.
2: Was Eigenes. Deswegen auch bei den Grundewellen. Dienstagmorgen, 9.25 Uhr, gleich das 88.6 Rocolette.
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4: 25 bis 33 Grad die Höchstwerte heute. Es wird ein heißer Dienstag mit Sonne, aber auch einigen Wolkenfeldern und einem teils lebhaften Wind.
2: Danke Sarah. 9.25 Uhr die Schlagzeilen mit Martina Stadler.
7: Immer mehr Frauen weltweit sind von Unfruchtbarkeit betroffen und suchen deswegen medizinische Hilfe. Forscher sehen eine Ursache darin, dass viele Frauen erst später ein Kind bekommen möchten und es dann nicht gleich mit einer Schwangerschaft klappt. Daher dürfte das Interesse auch hierzulande am Einfrieren von Ei- und Samenzellen in jungen Jahren größer werden. Familienministerin Bauer will das auch so schnell wie möglich gesetzlich geregelt sehen. Aktuell ist das sogenannte Social Egg Freezing in Österreich nur aus medizinischen Gründen erlaubt. Das Verfassungsgericht hat diese Bestimmung aber aufgehoben. Ein Wetterumschwung hat am Wochenende zwei tschechische Bergsteiger am Großglockner überrascht. Das Paar hat die Nacht auf Montag bei Wind- und Schneesturm in einem Notbiwak auf etwa 3700 Metern Höhe verbracht. Eine Bergung mittels Hubschrauber war wegen des Wetters nicht möglich. Bergretter aus Karl sind gestern Vormittag zu den erschöpften Alpinisten aufgestiegen und haben sie in Sicherheit gebracht. In einer angespannten internationalen Lage kommen die Staats- und Regierungschefs der NATO-Länder heute zu ihrem Gipfeltreffen in Ankara zusammen. Unter anderem geht es um weitere Milliardenhilfen für die Ukraine. Im Zentrum steht aber die Frage, ob die übrigen Verbündeten US-Präsident Trump bei der Stange halten können, der wegen der kritischen Haltung mancher NATO-Staaten zum Iran-Krieg verärgert ist.
2: Dankeschön, Martina. 9.26 Uhr, wir schauen auf die Straßen und dann nach Wien auf die Tangente, da gibt es gleich zwei Unfälle.
3: Ja, einer für jede Richtung. Tangente Richtung Süden, zwischen Handelskei und Knotenprater ein Unfall passiert, da braucht ihr circa eine halbe Stunde länger. Und auf der Tangente Richtung Norden ist zwischen der Gürtelauffahrt und St. Marx die rechte Fahrspur nach einem Unfall blockiert. Schauen wir nach Tirol, die B179, da ist ein Unfall passiert zwischen Reut und Heiterwang, da werdet ihr wechselweise angehalten und weiterhin gesperrt nach einem schweren Unfall heute in der Früh im Burgenland die S4 die Mattersburger Schnellstraße zwischen dem Knoten Mattersburg und der B50. Ausweichen könnt ihr über die S31 bei Forchtenstein und B50.
2: Gute und sichere Fahrt.
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2: 9.30 Uhr, halb 10 ist es, der Start in den Tag. Ja, ich das Rockrad nach Panic at the Disco. Schönen guten Tag.

0: der Disco auf 88.6 am Dienstagmorgen, 9:34 Uhr, kurz nach halb 10.
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0: Na, dann spüren wir wieder runter, es geht um den Rockspertenchip des Tages und... Na, plötzlich, das ist der Titel Rocksperte des Tages, der Rocksperten-Chip.
2: Passt schon, es ist der Rocksperten-Chip des Tages. Ja, passt schon.
0: Ja, der Chip ist nicht des
3: der
0: Tages.
3: Der Chip ist für immer dann.
0: Der Titel ist des Tages. Wurscht. Anrufen 01886186, wenn ihr glaubt, ihr wisst die Lösung. Frage, wie immer, was spielen wir?
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4: Textsicherheit ist gefragt. Ich habe mir ein paar Wörter aus einem englischen Songtext rausgesucht, die ins Deutsche übersetzt. Und wenn euch diese kleinen Worthäppchen schon genügen, um das ganze Gericht zu erkennen, dann anrufen 01886 1886. Timpel und Sarah raten mit.
0: Na, ich habe die Lösung schon gesehen.
4: Ah, du hast ja, gespitzelt heute.
0: Na, es ist einfach nicht weit genug weg gewesen. Und das habe ich schon gesehen.
2: War in deiner Sichtweite.
0: Es war in meinem Sichtfeld. Jetzt habe ich es gesehen, jetzt war es schon.
2: Ich rate.
4: Jetzt rät nur die Sarah mit. Gut, aber natürlich geht es hauptsächlich um euch. Die ersten drei Wörter lauten wie folgt. Jeder. Oder jede. Ist wurscht in dem Fall. Tag. Woche.
0: Ich weiß es und hätte keine Ahnung.
4: Und der Satz ist nicht jeder Tag der Woche.
2: Aber ist... Ja, wurscht.
4: Also, jeder Tag Woche.
0: Kannst du nicht lesen. Das ist lächerlich.
2: Warum? Was heißt, kann ich nicht wissen, oder was ist mit dir?
0: Ich kenne die Lösung.
2: Das kann ich nicht wissen.
0: Unmöglich.
4: Er weiß so die Lösung und weiß, dass du es nicht
2: aber
4: weißt.
2: Aber du ermutigst mich jetzt überhaupt nicht damit.
0: Es tut mir leid.
2: Kann ich nicht wissen.
0: 01886 1886, wenn von euch jemand glaubt, das zu wissen, ich sage, es ist unmöglich.
4: Es ist vollkommen unmöglich,
0: das zu lösen. Nein, das mit den Wörtern, ja.
4: Okay.
0: Komisch, dass jetzt keiner anruft.
2: Naja, nach deiner Ermutigung da will ich auch nicht anrufen.
0: Ja, das war mein Witz. Aber danke, dass du nochmal erklärt hast.
2: Aber warum? Na, warum einfach?
4: Ich meine, es ist normal. Es ist normal, dass bei der Rubrik es ein bisschen rattert und ein bisschen länger dauert, dass jemand anruft und man einfach den ganzen Text durchgehen muss.
2: Ja, vor allem nach einem Tempel seiner Ansage brauche ich mich nichts mehr hinschreiben.
0: Jetzt bin ich schuld.
2: Sicher. Ja,
4: das generell. Aber auch heute.
2: Ja, was jetzt ist jetzt? Kann man drauf kommen oder nicht?
4: Das ärgert mich so, dass wirklich? Du jetzt so bist.
0: Alter,
2: ja, auf
0: schau, dann ruft mir an.
4: Ja, bitte schau.
2: Halleluja.
0: Hat wieder aufgekriegt.
4: Nein, das ist nochmal.
0: Also, du hast 6, hallo, wer ist dran?
5: Jürgen, sprich mit Familie.
0: Servus, Jürgen, mit Familie.
5: Kann das sein, dass es für Queen Somebody to Love ist?
0: Queen Somebody to Love.
4: Jürgen und Familie? Leider falsch. Leider.
5: Okay, gut.
0: Aber danke fürs Anrufen und fürs Probieren. Vierte, servus.
5: Gut, danke, ciao.
4: Ja. Ja gut, also wenn das die einzige Idee war, dann können wir noch ein Wort dazu.
0: Nimm ein Wort dazu.
4: Ja, okay. Dann ist das nächste Wort zu jeder Tag und Woche. Brich.
2: Brich?
4: So wie bricht dir nicht die Knochen.
2: Nicht mit R davor, sondern... Okay.
0: Was? Erbrich.
2: Ja.
0: Achso.
2: Danke.
0: Deppert, wir sind heute so im Arsch. Das ist wirklich einfach nur. Das ist lächerlich irgendwie. Wir wundern uns, dass wir die Sendung geschafft haben bis dahin. Übrigens, jetzt ist es zu leicht.
4: Aber eh nicht.
2: Ja. Echt? Zucker einfach raus. Ja, dann schreibe ich jetzt was hin.
0: Es war,
2: warum sagst du das die ganze Zeit? Ich lasse mich viel zu sehr leiten.
0: Na was, bei den ersten drei Wörtern war es komplett absolut schwer und jetzt ist es einfach zu leicht. Der ist scheiße, Mike, was soll ich mal? Nein, das ist nicht schlecht.
2: Ich will nicht, dass du so Pimpel die Lösung hast. Schade, das ist
0: lass mich in Ruhe. Also, was ist 6? Hallo, wer ist dran?
6: Servus, Alex. Ich probiere es einfach mit Breakstuff, Limp Bizkit.
0: Ja.
4: Alex, das ist falsch.
6: Okay.
0: Danke, für dich, servus. 88.6, wer ist da dran? Scheiße, ich hab's Telefon irgendwie gemacht. So, 28, wer ist da dran?
3: Servus, grüß dich, Tom spricht.
0: Servus, Tom.
3: Servus. Es war zwar aufgeklickt und ich glaube nicht, dass sie es, aber Disturbed, I Will Not Break.
0: Naja, da wär's brechen.
4: Ich werde nicht.
0: Ja, stimmt.
4: Brechen. Ah, stimmt. Das ist es auch wichtig.
2: Ah,
4: das ist
2: nicht, ja, stimmt. Dann kann
0: nicht
2: das
0: ganz, nicht ganz, Tom.
2: Das ist gut.
3: Okay.
0: Aber danke fürs Mitspielen.
3: Ja, danke auch.
0: Für die. Servus. So, jetzt haben wir es da eh schon. Erst, ich habe da eine neue Funktion am Telefon entdeckt, die für einen Fisch ist, oder? So. Also, was ist extra, wer ist dran?
7: Ja, servus, Chris spricht.
0: Servus, Chris.
7: Servus. Das müsste Burn It to the Ground von Nickelback sein.
0: Back?
4: Ist falsch, leider, Chris.
7: Alles klar, danke.
0: Danke fürs Zeit. Mitspielen, servus.
7: Servus.
4: Was tust du da herum?
0: Erst, nein, das neue Telefonbildschirm macht mich fertig. 886, hallo, wer ist dran?
8: Also spricht der Martin.
0: Martin, was sagst du?
8: Linkin Park, Breaking the Habit.
0: Breaking the Habit, ne, ist auch eher, wäre eigentlich brechen, oder?
4: Es ist jedenfalls die falsche Antwort.
0: Hey. Ja.
8: Okay.
0: Danke fürs Mitspielen, pfiat, lieber Bar. Gut, nehmen wir noch einen und dann schauen wir. 806, hallo, wer ist da dran?
9: Hallo, Robin, servus.
0: Servus, Robin, was sagst?
9: The Doors, Break On Through.
0: The Doors, Break On Through, sagst du. Naja, das wäre zumindest buchstäblich das Brich.
4: Hör mal rein. Bitte, dann hör mal rein. Break On Through to the
0: other side. Break On Through. Jawohl.
4: Ja, gratuliere, Robin.
9: Ja. Super.
0: Robin, großartig gemacht. Und dann natürlich, es ist das Wichtige eben, es waren jetzt viele Vorschläge mit, wo das eigentlich brechen heißt. Breaking the Habit, ich breche mit den Gewohnheiten. Ja. Oder Break Stuff, ich breche, ich zählt mein Break Stuff überhaupt, wie könnte man sagen, ich zerstöre Break. Ja.
4: Oder I will not break, ich werde nicht.
0: Genau, ich werde nicht brechen. Aber du hast richtig erkannt, Break on through, brich durch.
4: So ist es.
0: Vollkommen richtig. Robin, du, unser heutiger Rocksperte des Tages, Gratulation.
9: Vielen Dank, super.
0: Ja, sehr, sehr gerne. Ja.
9: Danke.
0: Großartig gemacht, bleib uns in der Leitung. Gut, da ist die Nummer. Schöne Runde.
2: Sehr schön.
4: Viel zu leicht anscheinend. Super.
0: Hast du irgendwas, Sarah?
2: I want to break free. Aber Sarah, please.
0: Na, Sarah, schau.
2: Ich geh nicht. Gut. Habe ich wieder gelöscht.
0: Gute Besserung.

0: The Doors auf 88.6 am Dienstagmorgen 9.44 Uhr kurz vor 3:10.
1: 88.6 und die Temple Time präsentieren auch heute wieder voller Stolz. Mike, letzte Worte.
2: Vielleicht ruft nämlich. Rooftop.
3: Ruft ist on fire.
2: Ja, genau. Vielleicht ruft mich ja auch bald Donald Trump an, um Entscheidungen zu besprechen, weil ich bin jetzt der Johnny Infantino.
4: Ja.
2: Ja, okay.
0: Aber.
2: Na, dann gehen wir.
0: Es ist Zeit heute. Vielleicht bis morgen. Schauen wir. Es ist 88.6, Leute. Schönen Dienstagvormittag mit 88.6. Für dich.

0: Pierce the Whales, so far so fake. 88.6 am Dienstagvormittag, 9.51 Uhr. Jetzt Wetternachrichten und Verkehrsupdate und dann geht's auch schon weiter mit Billy Talon zum Beispiel, Bon Jovi oder auch Avenged Sevenfold hier auf 88.6.
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0: Wenn auch etwas bewölkt, steht uns stellenweise ein heißer Tag bevor. Bis zu 33 Grad sind möglich. Hier und da gibt es aber kräftigen Wind und eben auch einige Wolken mischen sich zur Sonne dazu. Die Temperaturen aktuell in Rohrbach 19 Grad, in Wien auch viele Wolken unterwegs bei 25 Grad und in Salzburg messen wir momentan 22 Grad. 9.52 Uhr die Nachrichten mit Martina Steidl.
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2: Immer mehr Frauen weltweit sind von Unfruchtbarkeit betroffen und suchen deswegen medizinische Hilfe. Forscher sehen eine Ursache darin, dass viele Frauen erst später ein Kind bekommen möchten und es dann nicht gleich mit einer Schwangerschaft klappt. Daher dürfte das Interesse auch hierzulande am Einfrieren von Ei- und Samenzellen in jungen Jahren größer werden. Familienministerin Bauer will das auch so schnell wie möglich gesetzlich geregelt sehen. Aktuell ist das sogenannte Social Egg Freezing in Österreich nur aus medizinischen Gründen erlaubt. Das Verfassungsgericht hat diese Bestimmung aber aufgehoben. Wichtiger Tag für Frankreichs Rechte. Heute entscheidet sich, ob Marine Le Pen erneut bei der Präsidentschaftswahl in Frankreich antreten darf oder nicht. Im Berufungsprozess rund um die Veruntreuung von EU-Geldern könnte ein Kandidaturverbot für die Rechtspopulistin bestätigt werden. Chaotische Zustände aktuell im italienischen Bahnverkehr. Der Grund sind Bauarbeiten am Bahnknoten Florenz. Bis Ende der Woche sind deswegen um die Hälfte weniger Hochgeschwindigkeitszüge unterwegs. Zusätzliche technische Störungen auf den Ausweichstrecken und in Mailand sorgen seit dem Wochenende schon für teils erhebliche Verspätungen. Der Eishunger der Österreicherinnen und Österreicher war zuletzt auch wegen der außergewöhnlichen Hitzewelle groß. Das erst heuer wieder eingeführte Brickerl etwa ist fast aufgegessen. Eskimo ist aber bemüht, schnellstmöglich Nachschub des beliebten Klassikers zu liefern, heißt es von dem Unternehmen.
0: Danke, Martina. Wir schauen auf die Straßen, 9.54 Uhr und da ins Burgenland. Die S4 ist weiterhin gesperrt nach einem Unfall zwischen dem Knoten Mattersburg und der B50. Ausweichen könnt ihr über die S31 bei Forchtenstein und die B50. Und dann noch ein Blick nach Wien. Da haben wir noch immer Probleme nach zwei Unfällen von heute Morgen. Tangente Richtung Süden. Zwischen dem Handelskeh und Prater gibt es noch immer Stau und Richtung Norden zwischen der Gürtelauffahrt und St. Marx auch noch kurze Verzögerungen. Eine Spur ist dann noch blockiert. Wo es geht, gute und sichere Fahrt.
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Bon Jovi, Living on a Prayer, 88.6. Am Dienstagvormittag, 10:04. Es ist der 7. Juli und es ist die letzte Schulwoche für alle außer Wien, Niederösterreich und dem Burgenland. Also die Aufgaben und To-Dos die Woche, die werden noch ein bisschen unterschiedlich sein. Aber dann ab nächster Woche alle Kids in den Sommerferien. Für mich heute ein bisschen ein falscher Montag, nachdem ich mich gestern noch auskuriert habe von einem sensationellen Donauinselfest. Also brauche ich heute extra viel Motivation und ich glaube, die werden wir uns jetzt gleich holen, denn wir feiern heute ein Geburtstagskind. Sinister Gates von Avenged Sevenfold wird heute 45. Jawohl, da freuen wir uns sehr. Er ist der Leadgitarrist von Avenged Sevenfold, singt aber auch mit, ist fast seit dem Beginn der Band dabei und natürlich auch für diesen einzigartigen Sound von Avenged mitverantwortlich. Die sind jetzt dann im Sommer auf Tour in den USA. Ende Juli geht's los. Einige Konzerte gemeinsam mit Good Charlotte, das finde ich auch ein sehr, sehr geiles Doppelpack. Ich habe sie letztes Jahr am Nova Rock gesehen. Schon auch wirklich eine sehr, sehr geile Band, muss man sagen. Technisch natürlich ein Wahnsinn. Muss man natürlich sagen, bei so einer Band, wo so viel auf Gitarre und Perfektion ausgelegt ist, muss der Sound natürlich passen. Es war, ja, stellenweise ein bisschen holprig, aber generell sehr, sehr geile Liveband. Und wie gesagt, Sinister Gates heute eben. Geburtstag wird 45. Happy Birthday auch an euch, falls ihr heute feiert. Und zur Feier des Tages ist gleich diese großartige Nummer mit dabei. Avenged Sevenfold, Nightmare. Hier ist 88.6 am Dienstag.

Avenged Sevenfold, Nightmare 886 am Dienstagvormittag 10.12 Uhr zum Geburtstag von Sinister Gates wird heute 45. Alles Gute, falls ihr auch heute Geburtstag feiert. Der Konstantin freut sich sehr. Sehr geile Band und sehr, sehr cooler Song. Jawohl, das finden wir auch. Fallout Boy, Thunder Mother und Evanescence gibt's jetzt. Schönen Vormittag mit 886.

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1: 10.23 Uhr, 88.6 am Dienstagvormittag. Wir schauen kurz zum Wetter und auf die Straßen und dann geht's auch schon weiter mit Five Finger Death Punch zum Beispiel oder auch Led Zeppelin. Es ist heute etwas bewölkt und stellenweise wird's aber trotzdem ein heißer Tag. Bis zu 33 Grad sind möglich. Hier und da gibt's aber kräftigen Wind. Stellenweise gibt's auch einige Wolken. Die Temperaturen aktuell in Horn 24 Grad, eben mit einer dicken Wolkendecke. Graz 23 Grad, wiederum mit viel Sonne und schon 26 Grad in Hornstein im Burgenland. Kurzer Blick auf die Straßen. 10.23 Uhr nach wie vor im Burgenland bleibt weiterhin gesperrt. Die S4 zwischen dem Knoten Mattersburg und der B50 in beiden Richtungen nach einem Unfall. Ausweichen könnt ihr über die S31 bei Fortenstein. Und in Wien, da gibt es gute Nachrichten von der Tangente. Die Unfallstelle Richtung Süden zwischen dem Handelskeh und Prater ist geräumt. Es gibt aber noch kurzen Reststau. Dafür jetzt ein neuer Unfall passiert auf der Nordbrücke statt einwärts. Auch da 10 Minuten Zeitverlust. Wo es geht, gute und sichere Fahrt.
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The Killers, Mr. Brightside, 88.6 am Dienstagvormittag, 10.35 Uhr, kurz nach 10:30. Und ich habe es eh schon gesagt, heute ist für mich ein bisschen ein falscher Montag. Ich hatte gestern noch frei und habe die Zeit dringend gebraucht, um mich noch ein bisschen zu regenerieren und auskurieren vom sensationellen Wochenende, das hinter uns liegt. Das Donauinselfest ist am vergangenen Wochenende über die Bühne gegangen. Und ja, jetzt ist mittlerweile schon Dienstag, ist schon ein bisschen her, aber trotzdem möchte ich nochmal drüber reden, weil es einfach so, so geil war und vor allem, weil noch immer, also auch heute, viele Nachrichten von euch noch eintrudeln, die eben vielleicht auch gestern frei hatten und sich einfach noch einmal bedanken und uns schreiben, wie cool es war. Zum Beispiel der Bernie hat uns heute in der Früh geschrieben, vielen, vielen Dank für dieses geile Donauinselfest. Konnten leider nur am Sonntag hin, aber was war das für ein Abriss? Sondergleichen, musste gestern noch regenerieren. Okay, also Bernie geht's wahrscheinlich gleich wie mir. Gut, dass wir noch einige geile Motivationssongs heute mit dabei haben und eben auch sonst. Also die Headliner, die Konzerte waren wirklich der Wahnsinn. Ich könnte euch jetzt gar nicht sagen, kann mich gar nicht entscheiden, was mir besser gefallen hat. Avatar am Freitag, saugeile Show, habe sie das erste Mal live gesehen von Herrn Johannes. Nicht nur so, generell extrem sympathisch, haben wir auch wieder mit ihm geplaudert, sondern eben auch Konzert, der Hammer. Am Samstag Airborne, auch da ein Highlight nach dem anderen. Quasi die ganze Setlist konnte man mitsingen, auch richtig cool. Und eben gestern dann, Sonntag dann mit Feuerschwanz. Noch einmal ein absoluter Abriss. Da, glaube ich, mein Highlight, dass die Frontmänner bzw. generell die Band auch gesagt hat und auch bei ihren Postings dazu geschrieben hat, wie positiv überrascht sie waren, dass an einem Sonntag bei dem Festival noch einmal so eine Eskalation war und alle so gut drauf waren und mitgemacht haben. Also auch wirklich da von uns nochmal ein Danke an alle, die vorbeigeschaut haben zum Donauinselfest am Wochenende und mit uns Party gemacht haben und gefeiert haben. Für alle, die es verpasst haben, weil es entweder terminlich nicht ausgegangen ist oder sich einfach gedacht haben, naja, ist mir wurscht. Glaubt mal, ihr solltet euch das fürs nächste Jahr wirklich anders überlegen. Das will man wirklich nicht verpassen. Und einen Eindruck davon könnt ihr euch auch noch holen bei uns auf Social Media. TikTok, Facebook, Instagram. Gibt's ganz, ganz viele Videos. Auch ein richtig cooles Afterreel vom gesamten Wochenende. Fotos auch bei uns auf der Website. Alles mit dabei. Also schaut da mal rein. Vor allem vielleicht entdeckt ihr euch ja selber natürlich auch ganz viele von euch da in der Crowd auf diversen Bildern und Videos mit dabei. Dienstagvormittag jetzt mit Led Zeppelin. Whole Lotta Love. Das ist 88.6.

0: Papa Roach, Wake Up Calling, 88.6 am Dienstagvormittag, 10 Minuten vor 11. Jetzt Blick zum Wetter, zu den Nachrichten und auf die Straßen.
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0: Wenn auch etwas bewölkt, steht uns stellenweise ein heißer Tag bevor. Bis zu 33 Grad sind heute noch möglich. Hier und da gibt es aber kräftigen Wind, da ist es dann ziemlich schwül. Aber eben auch einige Wolken, die unterwegs sind und sich da zur Sonne mischen. Die Temperaturen aktuell 25 Grad in Villach. Generell strahlender Sonnenschein in Kärnten, also unbedingt genießen und ausnutzen. 27 Grad haben wir schon in Andau und in Innsbruck, da einige Wolken unterwegs, bei aktuell 21 Grad. 10.51 Uhr die Nachrichten mit Hannes Haab.
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2: Die Österreicherinnen und Österreicher haben im Vorjahr wieder fleißig Kunststoff- und Metallverpackungen in der gelben Tonne und im gelben Sack gesammelt. Sogar um 7% mehr als noch 2024. Mehr gesammelt wurde in allen Bundesländern, wie eine Analyse der Initiative Österreich sammelt ergeben hat. Auch bei den Verpackungen aus Papier und Karton sowie beim Glas bleiben die Sammelmengen auf einem hohen Niveau. Rund um den Fall einer eingemauerten Leiche, die Ende Mai in Niederösterreich in Münchendorf gefunden wurde, hat es eine Festnahme gegeben. Das bestätigt die Staatsanwaltschaft Wien. Polizisten in Dubai sollen einen Menschen festgenommen haben. Ob es der gesuchte 57-jährige Sohn der gefundenen Toten ist, haben die Behörden nicht verraten. Beim NATO-Gipfel im türkischen Ankara geht es ab heute vor allem darum, Europa in der Verteidigung stärker aufzustellen und gleichzeitig US-Präsident Donald Trump nicht zu verärgern. Trump kritisiert erneut, dass die NATO-Partner aus seiner Sicht zu wenig zahlen. Europa will künftig mehr Verantwortung für seine eigene Verteidigung übernehmen, sagt die EU-Kommissionspräsidentin Ursula von der Leyen. Am Ende dürfte es aber schon als Erfolg gelten, wenn der Gipfel ohne neuen Streit mit Trump über die Bühne geht. 5 Verletzte, das ist die Bilanz nach der ersten Stierhatz im spanischen Pamplona. Eine Woche werden jeden Tag 6 Kampfbullen durch die engen Gassen der Altstadt für die Stierkämpfe bis in die Arena gejagt. Überwiegend junge Männer beteiligen sich an der umstrittenen Tradition. Jedes Jahr gibt es Dutzende Verletzte.
0: Danke, Hannes. Schauen wir auf die Straßen, 10.52 Uhr und da als erstes auf die S4, da gibt es jetzt nämlich 2 Sperren. Zum einen im Burgenland zwischen dem Knoten Mattersburg und der B50 in beiden Richtungen nach einem Unfall. Ausweichen könnte da über das 31 und Forchtenstein. Und die zweite Sperre der S4, die ist in Niederösterreich zwischen Sigles und Wiener Neustadt Richtung Wiener Neustadt wegen Bauarbeiten. Da verliert ihr 20 Minuten. Sehr mühsam ist es noch immer in Wien, obwohl die Unfallstelle schon geräumt ist auf der Tangente, also S2 und Tangente. Da gibt es noch immer Stau zwischen dem Handelskeh und dem Prater. Eine halbe Stunde verliert er da aktuell und eine Viertelstunde plus ist es noch immer auf der Nordbrücke statt einwärts nach einem Unfall.
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0: Hat der Matthias was gesehen? Beim Schwimmbad in der Julius-Meinl-Gasse in Wien in der 30er-Zone wird geblitzt. Danke dir fürs Bescheid geben. Gute und sichere Fahrt.
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6: Einen schönen Vormittag, schönen Dienstag. Es ist der 7. Juli, 10.57 Uhr, gleich kurz vor 11. Und Dienstag, das heißt natürlich auch wieder Zeit für Peter Badka. Er hat sich wieder eine Herausforderung gestellt von jemandem von euch, hat ihn wieder eingeladen. Und zwar geht es diesmal nach Wien und es wird sehr, sehr sportlich. Wer ein bisschen eine Ahnung hat von Badka, weiß, dass Sport schon sein großes Steckenpferd ist. Umso gespannter bin ich, wie er sich da jetzt gleich tun wird bei Peter Badka aus Wien. Werden wir eben gleich reinhören. Davor geht es aber noch Alice Cooper und das Tardy mit Sold Out. Schönen Vormittag mit 88.6.

0: Danke, danke für Alice Cooper, war echt stark am Samstag, schreibt uns da gerade der Günther und schickt uns auch ein Bild mit. Jawohl, Alice Cooper ja am vergangenen Wochenende am Clamrock und am Lovely Days gespielt, präsentiert von uns von 88.6. Freut uns sehr, Günther, dass das ein cooles Konzert war. Hier war jetzt mit Poison auf 88.6 am Dienstagvormittag 10:04.
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0: Jawohl, und Dienstag eben natürlich Zeit für Beat the Batka und Andi und Matthias aus Wien haben ihn diesmal zu einer sportlichen Challenge eingeladen. Schauen wir mal, was da passiert.
3: Wer mich kennt, weiß, Fitness ist mein Leben. Trotzdem glaube ich, diese Challenge wird heute besonders schwer. Ich bin in das Schwimmen und neben mir stehen zwei richtige Regeln und zwar der Andi. Hi. Und Matthias, einer der stärksten Männer in Österreich.
4: Hallo, dir, grüß euch.
3: Was mache ich heute hier genau?
4: Naja, der Andi und ich und das Team veranstalten ja den stärksten Mann Österreichs am 11. Juli um 13 Uhr im Wiener Würstelbrater am Riesenradplatz unter dem Deckmantel die Stärksten für die Schwächsten, unsere Charity-Aktion von uns. Du machst heute drei Disziplinen. Andi, was muss er jetzt machen?
5: Das erste ist, du nimmst diese Hantel hier am Boden und stemmst sie über Kopf.
3: Wie schwer ist die?
5: Das wirst du gleich merken.
3: Ja, schwer. Und über den Kopf, oder wie?
4: Ja, über den Kopf, ja.
3: Mit einer Hand oder mit beiden?
4: Nein, mit einer Hand. Du musst das einmal auf der Schulter legen. Okay. So, und jetzt musst du es quasi über den Kopf drücken.
3: Puh. So. Ja, und jetzt?
4: Genau, und jetzt wieder runter und auf Wiederholung.
3: Was? Echt?
4: Ja, ja, klar. Das sind jetzt ungefähr 25, 30 Kilo. Die Athleten müssen das dann mit 90 bis 110 Kilo machen.
3: Ja, gut, okay.
4: Wir haben ja 6 Disziplinen. Die erste ist zum Beispiel der sogenannte Godslift. Das ist eine Art Kreuzheben.
3: Ja.
4: Dann müssen die Athleten 3 Pickup hintereinander nur mit den Armen ziehen.
5: Geht schon drauf weiter, Alter.
4: Geht schon. Was haben wir noch, Andi?
3: Kann ich die Hände wechseln?
5: Sandsack werfen. Die Athleten müssen unterschiedliche Sandsäcke mit unterschiedlichem Gewicht über eine Latte drüber werfen.
3: Weil der Basker zu schneller reden.
5: Cheesy, wie geht's dir eigentlich so?
4: Du, mir geht's super. Der Basker macht das schon gut, gell? Dann haben wir ein Überkopf-Medley, wo sie unter anderem eben auch diese Kurzhantel Überkopf drücken müssen.
3: Ja, bitte redet schneller.
5: Dann Atlas Stones, also Steine mit unterschiedlichen Gewichten auf Ablagen raufheben.
3: Ihr lacht, Stepan. Ich hasse euch.
4: Also du machst es wirklich gut und es gibt eine Überraschungsdisziplin für die Zuschauer, wo sie die Zuschauer dann probieren können, aber dazu dann später mehr.
3: Ist der Leute. Sagt, dass ich gut war.
5: Nein, war ziemlich schwach. Also zum Glück hört man das nur und sieht was nicht.
3: Oh ja, die filmen.
0: Ja, ja. Oh doch, das kann man sehen. Und zwar beim Batka auf Instagram, da gibt es ein Video, könnt ihr das gerne anschauen. Wie es weitergelaufen ist bei Peter Batka, hören wir gleich. Davor gibt es noch Korn. Coming Undone, hier ist 88.6.

0: Popcorn. Coming on down 88.6 am Dienstagvormittag, 10 nach 11.
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0: Andi und Matthias haben den Badger heute eingeladen nach Wien und zwar zu einer sportlichen Challenge. Am 11. Juli, da messen sich die stärksten Männer im Prater und eben deshalb haben sie den Badger herausgefordert, um zu schauen, wie er sich da so tut. Den ersten Part hat er jetzt irgendwie geschafft, eine 25 Kilo Hantel mit einer Hand fünfmal über den Kopf zu stemmen. Schauen wir mal, wie geht's da eigentlich, Badger?
3: Meine Schulter ist komplett in Eimer, aber wir sind ja nicht fertig.
4: Atlas Stones, das bedeutet, Cheesy steht schon hier mit einem Stone von 50 Kilo auf seiner Schulter. Das ist nicht einmal die Hälfte von dem Gewicht, was die Athleten beim Wettbewerb bewältigen müssen. Cheesy, übergib mal, hau mal ein Brot runter.
3: Mehr als die Hälfte, was ich wiege?
4: Genau, 50 Kilo Atlas Stone. Das heißt, du nimmst jetzt dieses Teil und hebst den auf 1 Meter Ablage rauf.
3: Das ist ja wie ein Medizinball, ein riesiger.
5: Ja, aber schwerer.
4: Ja, nur ein bisschen.
3: Bist du deppert, Alter? So,
5: genau. Und jetzt geh hin und leg's rauf.
3: Alter.
5: Super.
3: Also er liegt auf der 1 Meter hohen Fläche.
2: Sei aber gesagt, der erste Stein, den Sie annehmen müssen, hat 120 und dann geht's rauf, 140, 160, 180. Und ich glaube, das war nicht einmal die Hälfte vom Startgewicht.
3: Das hört sich so negativ an.
2: Nein, das ist total gut, aber...
4: Ich muss sagen, die Übung hat nur negative Seiten. Also deswegen haben wir sie ausgewählt. Ja,
3: genau. Weil es für mich reicht, oder?
4: Genau.
3: So, was ist der nächste Bewerb?
4: Du wirfst einen 20 Kilogramm schweren Ball, in deinem Fall, über eine Latte drüber.
2: 4 Meter hoch musst du schießen, also die Athleten müssen dann 20, 22, 24 bis 28 Kilo so schnell wie möglich über eine 4 Meter hohe Latte drüber schießen.
3: Okay. Und das hat 20 Kilo. Das ist so ein roter Ball gefüllt mit Sand oder irgendwas.
2: Genau.
3: Dann gib mal her. 4 Meter. Das ist schwer.
2: Das ist schwer. Schön in die Kniebeuge gehen. Ja. Und dann wirklich den ganzen Körper nutzen und nach hinten oben drüber schießen.
3: Auf 4 Meter Höhe.
2: 4 Meter. Nicht drüber schießen. Ja. Übers Gym. Na, das war fast ein halber Meter. Ne?
4: Gut, ein halber Meter haben wir geschafft. Ja.
3: War es wirklich so wenig?
2: Ja, das war wirklich scheiße.
4: Hat der Kapperl geschreibt.
3: Das liegt dem Kapperl, ja. Okay. Das war wirklich scheiße, oder?
4: Das war erbärmlich, ja.
3: War irgendwie nicht so gut, oder?
2: Nein, du hast ein paar Sachen richtig gut gemacht. Bei ein paar hast du richtig verkackt, aber was ist die Analyse, Andi?
4: Ich finde, das war generell schlecht.
2: Jetzt haben wir aber was Spezielles. Und zwar etwas, was nur die Zuschauer machen dürfen. Und zwar den schwersten Golfschläger Österreichs versuchen anzuheben. Wir haben ja über 100 Kilo.
3: Das ist eine lange Eisenstange mit einem Golfschläger am Ende quasi.
2: Genau, mit einer Abschlagfläche. Und für all jene, die das schaffen hochzuheben, bekommen sie quasi dann ein Goodie Bag mit ein paar Überraschungen drin.
3: Wenn ich das hebe, habe ich heute gewonnen, oder?
2: Wenn du es anhebst, dann hast du heute gewonnen und dann ist Schwamm drüber.
4: Genau, für den Ego hast du gewonnen.
3: Das hast du was gegen mich schon, oder?
4: Ist nur Vorurteil.
2: Da muss alles in der Höhe sein.
3: Es ist bei der Abschlagfläche natürlich schwerer.
4: Genau.
3: Also nehme ich das näher bei der Abschlagfläche. So, Alter. Fürs Ego nur, Andi. Fürs Ego und für dich.
4: Ich bin überrascht.
3: Ich auch.
4: Okay, runter damit.
2: Ja. Du warst jetzt tatsächlich der Erste, der es probiert hat. Und ich hoffe, viele 100 weitere können das dann am 11. Juli, wo sie dann die stärksten Männer Österreichs auch begutachten können, machen. Von 13 bis 17 Uhr im Wiener Würstelbrater am Riesenhardplatz.
3: Ich wollte noch trainieren bei dir, aber ich habe auch genug für heute.
4: Dann morgen.
0: Na okay, nicht schlecht. Klang zuerst nicht nach einem Erfolg, aber ich bin jetzt eigentlich begeistert. Wie gesagt, Video von dieser Challenge bitte Badger gibt es eben beim Badger auch zu sehen auf seinen Social-Media-Kanälen. Guns N' Roses, Welcome to the Jungle jetzt für euren Dienstagvormittag. Kurz vor 11:45, let's rock!

Guns N' Roses, welcome to the Jungle, 88.6 am Dienstagvormittag, 11.18 Uhr und vorher gerade wieder eine sehr liebe Nachricht vom Martin bekommen, weil ich eben gemeint habe, für mich heute ein bisschen ein falscher Montag, habe mich gestern noch ausgeruht vom sensationellen Donauinselfest-Wochenende und es trudeln eben nach wie vor noch immer Nachrichten von euch ein, die sich freuen, die sich bedanken, die einfach ihre Euphorie mit uns teilen wollen von diesem großartigen Wochenende, so wie es eben auch der Martin geschrieben hat. Ich möchte mich auch bedanken für die 3 geilen Tage auf der Insel, es war echt der Wahnsinn. Ich und meine Frau waren das allererste Mal dort und wir waren überwältigt von den saugeilen Bands, was ihr da auf die Beine gestellt habt. Danke, danke, danke. Nächstes Jahr sind wir wieder fix dabei. Einen schönen Tag noch. Ja, Martin, danke für diese extrem liebe Nachricht. Das freut uns wirklich, wirklich sehr. Schön, dass wir da gemeinsam gefeiert haben und ein schönes Donauinselfest hatten. Und ja, ich stimme dir zu, die Bands waren natürlich fulminant am Sonntag, Feuerschwanz, großer Headliner, am Samstag Airborne und am Freitag Avatar live gewesen bei uns auf der Radio 88.6 Rockbühne. Und wir haben ja auch mit dem Johannes, mit dem Frontman vorher ein bisschen geplaudert, auch über die Setlist und ihn auch gefragt, ob der neue Song mit dabei sein wird, Crying Fire. Und er hat gesagt, nein, er war nämlich der einzige von der Band, der ihn brav geübt hat. Naja, dafür jetzt hier auf 88.6 Avatar mit ihrer aktuellen Single Crying Fire. Schönen Vormittag mit 88.6.

0: am Freitag noch live bei uns auf der 88.6 Rockbühne und jetzt im Radio Avatar Crying Fire. Dienstagvormittag 11.23 Uhr. Wir schauen jetzt kurz zum Wetter und auf die Straßen und dann geht's auch schon wieder weiter mit Green Day oder auch Blink 182 und AC/DC.
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0: Vor allem im Osten und auch in der Steiermark sind einige Wolken unterwegs. Dazu mischt sich aber die Sonne eh immer wieder. Sonst ein sehr, sehr heißer Tag. Bis zu 33 Grad sind heute möglich. Stellenweise gibt es aber auch kräftigen Wind. Die aktuellen Temperaturen: Krems 24 Grad, in Salzburg warmes 27 Grad und auch in Zeltweg starten wir jetzt eben mit 27 Grad in diesem Vormittag. Dann schauen wir noch auf die Straßen, 11.24 Uhr und auf die S4, weiterhin gesperrt im Burgenland zwischen dem Knoten Mattersburg und der B50 in beiden Richtungen nach einem Unfall. Ausweichen könnt ihr über Fortenstein und die S31. Und auch in Niederösterreich ist die S4 weiterhin gesperrt zwischen Sigles und Wiener Neustadt Richtung Wiener Neustadt wegen Bauarbeiten. Da verliert ihr 20 Minuten. Wien, Tangente Richtung Süden zwischen dem Handelskeh und Prater noch immer Reststau nach einer geräumten Unfallstelle. Aktuell noch eine Viertelstunde plus.
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0: Hat der Tom was gesehen? A1 Richtung Salzburg vor Lindach wird geblitzt. Danke dir fürs Bescheid geben. Gute und sichere Fahrt euch allen.
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Blink 182, All the Small Things, 88.6 am Dienstagvormittag, 11.34 Uhr, kurz nach 11:30. Und wir haben jetzt Tickets für euch für ein cooles Konzert in 2 Wochen in Wien. Und zwar für eine Band, die noch nicht so bekannt ist bei uns, aber viel Potenzial dafür hat, noch sehr bekannt zu werden. Und dann könnt ihr später mal erzählen, dass ihr sie noch bei ihren Anfängen gesehen habt und da schon mit dabei wart.

Es geht um Culture Wars, eine Band aus Texas, die vor kurzem erst ihr erstes Album veröffentlicht hat. Don't Speak heißt es. Die Band hat aber schon einiges erreicht und gemacht. Den ersten Top 20 Hit im Alternative Radio und ausverkaufte Headliner-Shows. Außerdem waren sie schon Support für richtig große Bands, zum Beispiel für Maroon 5. Vom Sound her eben so ein bisschen Alternative Rock haben wir eh gerade gehört, mit Einflüssen aus den 80ern, aber auch ein bisschen was von Country mit dabei. Also wirklich, wirklich eine coole Kombi und ihr könnt sie eben live erleben. Wenn ihr dabei sein wollt beim Konzert von Culture Wars am 21. Juli in Wien, dann schickt uns jetzt auf WhatsApp ein blaues und ein gelbes Herz. 0676 83 88 6 100 ist die Nummer zum Mitmachen und ich schicke euch dabei Culture Wars mit Typical Ways jetzt auf 88 6. Schönen Vormittag.

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0: Cranberries Zombie 88.6 am Dienstag Vormittag 10 Minuten vor 12, also gleich wieder Zeit fürs Mittags-Mini-Konzert. Zwei Live-Songs am Stück nach Wetternachrichten und Verkehrsupdate.
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0: Vor allem im Osten sind einige Wolken mit dabei, wie Niederösterreich, Burgenland, aber auch in der oberen Steiermark. Sonst heute in Österreich sehr, sehr viel Sonne mit dabei, Temperaturen zwischen 23 und 30 Grad, maximal 33 Grad gehen sich aus. Also es wird wieder sehr heiß und stellenweise gibt es auch kräftigen Westwind. 11.50 Uhr, weiter geht's zu den Nachrichten.
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2: Für Österreich ist die Fußball-WM vor 4 Tagen zu Ende gegangen. Mit einem 3:0-Sieg hat Spanien das ÖFB-Team aus dem Turnier geworfen. Trainer Ralf Rangnick hat sich nun mit einem langen Instagram-Beitrag noch einmal zu Wort gemeldet. Der Teamchef hat sich bei seiner Mannschaft, dem Betreuerstab und den Fans bedankt. Man habe Österreich bei der WM gut vertreten, zieht Rangnick Bilanz. Und natürlich, alle hätten sich gewünscht, noch länger in Nordamerika zu bleiben. Die Österreicherinnen und Österreicher haben im Vorjahr wieder fleißig Kunststoff- und Metallverpackungen in der gelben Tonne und im gelben Sack gesammelt. Sogar um 7% mehr als noch 2024. Mehr gesammelt wurde in allen Bundesländern, wie eine Analyse der Initiative Österreich sammelt ergeben hat. Auch bei den Verpackungen aus Papier und Karton sowie beim Glas bleiben die Sammelmengen auf einem hohen Niveau. Ein wichtiger Tag für Frankreichs Rechte. Heute entscheidet sich, ob Marine Le Pen erneut bei der Präsidentschaftswahl in Frankreich antreten darf oder nicht. Im Berufungsprozess rund um die Veruntreuung von EU-Geldern könnte ein Kandidaturverbot für die Politikerin bestätigt werden. Eine entlaufene, trächtige Kuh hat heute früh im Mühlviertel die Polizei beschäftigt. 2 Stunden lang haben die Helfer versucht, das Tier wieder einzufangen. Weil das mitten im Berufsverkehr war, mussten dafür auch Straßen gesperrt werden. Am Ende ist es gelungen, die Kuh in eine Firmenhalle zu treiben und einzusperren. Nachdem der Tierarzt die Kuh betäubt hat, konnte sie zum Bauernhof zurückgebracht werden.
0: Danke, Hannes. Blick auf die Straßen, 11.52 Uhr und da schauen wir zu einer Tunnelsperre in der Steiermark. S6 Richtung Bruck, der Tanzenbergtunnel ist gesperrt. Ein LKW hat die Höhenkontrolle ausgelöst. Am besten die Dauer der Sperre abwarten, sollte bald wieder frei sein. Auch weiterhin gesperrt die S4, einmal im Burgenland und einmal in Niederösterreich. Im Burgenland zwischen dem Knoten Mattersburg und der B50 nach einem Unfall ausweichen könnte über die S31 bei Forchtenstein. Und in Niederösterreich ist die S4 Richtung Wiener Neustadt gesperrt zwischen Sigles und Wiener Neustadt wegen Bauarbeiten. Auf der Ausweichstrecke verliert ihr 20 Minuten. Gute und sichere Fahrt, wo es geht.
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2: Mahlzeit am Dienstag, eine schöne Mittagspause. Es ist 12:05. Ich hoffe, ihr habt heute etwas Gutes mit, vielleicht die Überbleibseln vom gestrigen Abendessen oder was Neues gecheckt, bestellt, euch geholt, lasst es euch schmecken, genießt die kleine Pause und dazu gibt's von uns natürlich wie gewohnt das 88.6 Mittags-Mini-Konzert, zwei Live-Songs am Start.

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Geilo, habt Jack heuer schon zweimal live gesehen. Danke für das Mittags-Mini-Konzert. Ihr seid die Besten, schreibt uns da die Bibi. Ja, sehr, sehr gerne. Freut uns, wenn es dir gefallen hat. Jack White wird am Donnerstag 51, deswegen haben wir ihn heute schon gefeiert beim 88.6 Mittags-Mini-Konzert mit einem Doppelpack von The White Stripes. Und da freut sich jetzt auch gerade die Siege noch. Das ist das Geilste. Na, sehr fein, das freut uns. Vitas gibt's gleich, auch Musik aus Österreich mit am Start und davor jetzt noch Good Charlotte, Lifestyles of the Rich and Famous. Schönen Nachmittag mit 88.6.

0: Danzig mit Mother 88.6 am Dienstagnachmittag 12.23 Uhr. Kurz nach halb eins gleich für euch mit dabei. Stone Sour zum Beispiel oder auch die Foo Fighters. Davor gibt es einen Blick zum Wetter und auf die Straßen.
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0: Das Wetter ist heute ein bisschen durchmischt in Österreich. Es sind theoretisch bis zu 33 Grad möglich. Es gibt einiges an Sonne, aber hier und da auch sehr, sehr viele Wolken. Die sollten aber harmlos bleiben. Stellenweise gibt es auch kräftigen Wind. Die Temperaturen jetzt aktuell 29 Grad in Ostermeeting, 30 Grad haben wir auch schon in Leibniz und in Bregenz da jetzt auch schon 29 Grad mit dabei. Blick auf die Straßen, 12.23 Uhr und da schauen wir weiterhin auf die Sperre der S4, einmal im Burgenland gesperrt zwischen dem Knoten Mattersburg und B50 in beiden Richtungen nach einem Unfall. Ausweichen könnte über die S31 und Forchtenstein und in Niederösterreich ist die S4 ebenfalls gesperrt Richtung Wiener Neustadt zwischen Sieglas und Wiener Neustadt wegen Bauarbeiten. Auf der Ausweichstrecke verliert ihr 20 Minuten. Wo es geht, gute und sichere Fahrt.
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0: Foo Fighters, Everlong, 88.6 am Dienstagnachmittag, 12.36 Uhr, kurz nach halb eins.
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0: Jawohl, es ist wieder soweit. Sommer ist bei uns immer Zeit für die 88.6 Rot-Weiß Rockstage und die heiße Phase der Suche nach unserem neuen Headliner. Wir wollen Bands und Musiker, Musikerinnen aus Österreich aufs nächste Level verhelfen. Raus aus dem Probekeller oder Mietproberaum und rauf auf die großen Bühnen des Landes. 9 Bands haben es jetzt ins Halbfinale geschafft. Bis zum 20. Juli werden wir alle Bands hier auf 88.6 vorstellen. Ihr könnt sie euch auch nochmal in Ruhe auf radio88.6.at anschauen und anhören. Und dann wird es ins Voting gehen und dann schauen wir, wer es ins Finale der 88.6 Rot-Weiß Rockstage schafft. Wir haben jetzt heute mal Embers Collide mit dabei. Die sind aus Hartberg, die machen Melodic Metalcore. Ist schon einmal perfekt, alle Boxes gecheckt, das freut mich sehr. Phil und Emanuel sind auch Teil der Band und die haben aus einem bestimmten Grund gelernt, zu Gitarre und Bass zu spielen, also aus einem bestimmten Grund gelernt, die 2 Instrumente zu spielen. Und ich glaube, das können einige nachvollziehen.
2: Ich habe damals im Teenageralter eine Freundin gehabt und die wollte halt irgendwie zumindest versuchen zu beeindrucken und dann habe ich extra ein Lied für sie gelernt. Und entweder hat sie andere Interessen gehabt oder ich habe so schlecht gespielt, dass sie mich nach 2 Monaten verlassen hat, aber Gitarre spielen tue ich immer noch.
3: Ja, schau, wir haben sehr ähnliche Anfänge gehabt. Ich habe eigentlich Gitarre zum Spielen angefangen, weil man dachte, ich kriege dann ganz viele Freundinnen. Bei Freundinnen hat es nicht geklappt, dafür habe ich jetzt viele Gitarren zu Hause rumstellen.
4: Und die können dich nicht verlassen.
3: Das ist richtig.
0: Gitarren können dich nicht verlassen. Ja, damals zum Instrument gegriffen, um die Mädels zu beeindrucken und heute bei einer Band mit dabei, um vielleicht Headliner der 88.6 Rot-Weiß Rockstage zu werden. Embers Collide, Musik aus Österreich, jetzt auf 88.6 mit ihrer Nummer Venom Kiss.

Yeah, Hartberg, mega, hört sich sehr gut an. Liebe Grüße aus dem Bezirk von Marina, let's rock. Sehr fein, oder auch der Tom schreibt uns, boom, der Growl ist stark, die sind schon leiwand. Na, das würde ich auch sagen. Das war Musik aus Österreich hier auf 88.6. Ambers Collide mit Venom Kiss, einer der Halbfinalisten der 88.6 Rot-Weiß Rockstage. Alles nochmal zum Nachhören und Nachlesen bei uns auf radio88.6.at. Jimmy Eat World, The Middle gibt's jetzt für euren Nachmittag. Schönen Dienstag mit 88.6.

0: David Bowie, Heroes, 88.6 am Dienstagnachmittag, 12.51 Uhr. Wir schauen jetzt zum Wetter, zu den Nachrichten und auf die Straßen. Und dann geht's auch schon weiter mit Linkin Park zum Beispiel oder auch Rammstein und Rise Against gleich für euch mit dabei.
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0: Und da schauen wir gleich mal zu den aktuellen Temperaturen in Seibersdorf. Messen wir 28 Grad, nur 22 Grad in Maria Pfarr, in Salzburg und in Bernstein, da haben wir momentan 25 Grad. Es sind stellenweise einige Wolken unterwegs, hier und da geht auch kräftiger Wind, aber sonst ist es ein heißer Dienstag mit viel Sonne und Temperaturen von bis zu 33 Grad. 12.52 Uhr, weiter zu den Nachrichten mit Hannes Haab.
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2: Die Polizei in Oberösterreich setzt erstmals auf eine KI-gestützte virtuelle Mitarbeiterin. Charlotte wurde über Social Media der Öffentlichkeit präsentiert. Im Beitrag erklärt sie selbst, dass sie bei Schulungen komplexe Themen erklären und präsentieren wird. Charlotte ist die erste KI-gestützte Mitarbeiterin innerhalb der österreichischen Polizei. Nicht nur Kriminelle würden mit künstlicher Intelligenz arbeiten, ergänzt der Landespolizeidirektor. Er spricht auch von einem dramatischen Wettlauf mit der Zeit, technisch hier am Ball zu bleiben. Die Wirtschafts- und Korruptionsstaatsanwaltschaft prüft neue Vorwürfe gegen Thomas Schmidt. Es soll im Vormonat eine anonyme Anzeige wegen Amtsmissbrauchs gegen den Ex-ÖBAG-Chef gegeben haben. Zuletzt hat Ex-Kanzler Sebastian Kurz Schmidt wegen Falschaussage angezeigt. Dabei geht es um die Aussagen Schmidts im Prozess gegen den früheren ÖVP-Clubchef Wüginger als Zeuge im Ibiza-U-Ausschuss und im Prozess gegen Kurz selbst. Weil die Temperaturen in Spanien auf bis zu 42 Grad steigen, haben die Wetterdienste die höchste Warnstufe ausgegeben. Sie gilt in Teilen von drei Regionen im Osten des Landes. Am schwersten betroffen sind etwa Katalonien, Aragonien und Valencia mit bei Touristen beliebten Stränden. Für Österreich ist die Fußball-WM vor 4 Tagen zu Ende gegangen. Mit einem 3:0-Sieg hat Spanien das ÖFB-Team aus dem Turnier geworfen. Trainer Ralf Rangnick hat sich nun mit einem langen Instagram-Beitrag noch einmal zu Wort gemeldet. Der Teamchef hat sich bei seiner Mannschaft, dem Betreuerstab und den Fans bedankt. Man habe Österreich bei der WM gut vertreten, zieht Rangnick Bilanz. Und natürlich, alle hätten sich gewünscht, noch länger in Nordamerika zu bleiben.
0: Danke, Hannes. So, Blick auf die Straßen, 12.54 Uhr und da schauen wir zur Sperre der S4. Leider nach wie vor im Burgenland gesperrt nach einem Unfall von heute Morgen zwischen dem Knoten Mattersburg und der B50 in beiden Richtungen. Ausweichen könnt ihr nach wie vor über die S31 bei Forchtenstein. Die Unfallstelle, die sollte aber bald geräumt sein. Die Fahrbahn wird gerade gereinigt. Und auch in Niederösterreich ist die S4 nach wie vor gesperrt. Richtung Wiener Neustadt zwischen Siegles und Wiener Neustadt wegen Bauarbeiten 20 Minuten plus aktuell auf der Ausweichstrecke. Gut, dann sichere Fahrt, wo es geht.
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3: Am Dienstag einen schönen Nachmittag. Es ist der 7. Juli, der 7.7. Was für ein schönes Datum. Und das um kurz vor 1, 12.57 Uhr. Und Dienstag ist natürlich auch immer Zeit für unser Spiel 88.6 Untaktbar. Gibt es ja vor allem immer in der Früh in der Timpel-Time um kurz nach 7. Da stellen sich Mike Timpel und Sarah der Herausforderung, den richtigen Einsatz bei einem Song zu treffen. Das spielen wir jetzt schon das ganze Jahr. Funktioniert mal besser, mal schlechter. Es kommt natürlich auch immer auf den Song drauf an. Heute war etwas mit dabei. Die Nummer kennen wir wirklich, glaube ich, alle. Haben wir alle schon oft gehört, wahrscheinlich auch schon oft mitgesungen. Aber haben sie es geschafft, die richtige Stelle zu erwischen? Werden wir uns gleich anhören. Davor gibt es noch Linkin Park und jetzt Rise Against the Good Left Undone. Schönen Nachmittag mit 88.6.

0: Linkin Park, Burn It Down, 88.6 am Dienstagnachmittag, 5 Minuten nach 1.
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0: Und Dienstag ja immer Zeit in der Temple Time für 88.6 untaktbar. Der schwerste Einsatz im Radio. Immer am Dienstag, eben um kurz nach 7. Beziehungsweise heute ein letztes Mal gewesen vor der Sommerpause. Ist dann ab dem Herbst wieder zurück. Sarah Timpel und Mike versuchen den richtigen Einsatz zu treffen oder eben eine bestimmte Stelle in einem Song zu treffen. Ich habe es ja auch schon einige Male mitgemacht. Es ist mal leichter, mal schwerer, aber man kann schon sagen, wir suchen natürlich immer die Songs raus, also das sind immer Vorschläge von euch. Wir suchen die Songs raus, wo wir denken, die kennt man, dann kann man auch vom Radiogerät mitraten, Songs, die wir einfach schon oft gehört haben. Und man würde meinen, wir als Radiomenschen haben sie vor allem besonders oft gehört. Und trotzdem ist es nicht immer so einfach. Heute war eine Nummer mit dabei von Die Ärzte, und zwar Junge. Da gibt es diese Stelle, da hört man so, wie eine Gitarre ausklingt, und dann kommt: Willst du, dass wir sterben? Wir werden es jetzt eh gleich hören, nämlich dreimal, eben wie Sarah, Timpel und Mike sich da angestellt haben.
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0: habe keine Ahnung. Ich habe jetzt nicht mehr zugehört.
1: Ich finde Leidenschaft und on point.
0: Bin ich dabei gewesen. Ich glaube, es war, ja.
1: Das Weh war ein bisschen verflucht, aber das war ich du war dann drauf.
2: War der Fahrer sich vorher?
0: Na, du warst vorher.
2: Ah, okay.
0: Aber ein bisschen, also
2: nehmen wir. Okay.
0: So, es gibt keine Side Trombone, aber es gibt auch keine Applaus.
2: Ja, okay, das neutral.
0: Gut.
2: Aber die Leidenschaft muss schon, also das erwarte ich jetzt von euch.
0: Ja, es war
2: eine volle Leidenschaft.
0: Viel Leiden. zweite Runde. Da ich mal.

0: Was schön ist, Sarah, ich habe in deinem Gesicht gesehen, dass du hast dich erschreckt, dass der Fahrer schon dran war.
1: Ich habe mir gedacht, heute lasse ich mir Zeit.
0: Zu viel Zeit gelassen.
1: Auch dann.
2: Also du warst am nächsten dran, Mike, auf jeden Fall. Das war knapp, dann schwer zum Nachhören, zum Raushören, aber ja, dennoch nicht so einfach, wie man sagen sollte.
3: Hätte ich mir ehrlich gesagt auch anders erwartet bei einem Song, den wir schon so oft gehört haben, aber lustig war es, das ist das Wichtigste. 88.6 und Takt war jetzt eben mal in der Sommerpause. Gleich für euch mit dabei, die Red Hot Chili Peppers und jetzt Rammstein mit Engel. Schönen Nachmittag mit 88.6.

Red Hot Chili Peppers, Tell Me Baby, 88.6 am Dienstagnachmittag, kurz nach Viertel 2, 13.16 Uhr. Und jetzt eine Band mit dabei, die habe ich am Nova Rock leider verpasst und auch generell bisher nicht live sehen können, nicht erlebt. Und das macht mir eigentlich ziemlich traurig, weil ich die unfassbar geil finde. Wenn es euch ähnlich geht und noch Zeit habt, aber Urlaubstage im Herbst, dann könnt ihr vielleicht einen kleinen Roadtrip machen nach Deutschland. Da sind sie ein paar Mal noch mit dabei oder auch Frankreich sehe ich da oder auch noch in England. Sie sind nämlich gerade mit Korn gemeinsam unterwegs und auf Tour. Das ist schon ziemlich cool. Und zwar geht's um die Architects. Saugeile Band einfach. Extrem geiler Song jetzt hier auf 88.6. Everything Ends. Schönen Nachmittag.

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4: 13.24 Uhr, ihr hört 88.6 am Dienstagnachmittag. Es geht gleich weiter mit Disturbed zum Beispiel oder auch Billy Talent. Davor schauen wir jetzt eben kurz zum Wetter und auf die Straßen. Bis zu 33 Grad sind heute Dienstag möglich. Hier und da gibt es aber kräftigen Wind und eben einige Wolken, die sich zur Sonne dazu mischen. Die Temperaturen aktuell 28 Grad beim Mondsee. In Wien-Stammersdorf, da messen wir auch momentan 28 Grad und in Prebichl in der Steiermark da 21 Grad momentan mit vielen Wolken. Kurzer Blick auf die Straßen, 5 Minuten vor 2:30 und da jetzt endlich gute Nachrichten aus dem Burgenland. Die Sperre auf der S4 ist endlich aufgehoben zwischen dem Knoten Mattersburg und der B50. Da kommt ihr jetzt also wieder problemlos voran. Gute und sichere Fahrt.
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Aerosmith, Crying, 88.6 am Dienstagnachmittag, 13.36 Uhr ist es, kurz nach halb zwei. Und am Dienstag kann natürlich sein, dass man schon den ersten kleinen Motivationseinsturz hat die Woche. Vielleicht ist einfach viel los in der Arbeit oder generell eine anstrengende Woche. Oder ihr hattet ein anstrengendes Wochenende und seid noch immer müde, so wie ich nach dem Donauinselfest. Kann natürlich alles sein. Und wisst ihr was, da hilft ein Afterwork mit Freunden ausmachen. Ein kleiner Ausblick, auf den man sich freuen kann. 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Also gleich was ausmachen mit Freunden und sich dann auf den Donnerstag und ein nettes Afterwork freuen. Billy Talent, Try Honesty gibt's jetzt für euch. Schönen Nachmittag mit 88.6.

0: Billy Talent, Try Honesty 88.6 am Dienstagnachmittag, 13.42 Uhr ist es, kurz vor dreiviertel zwei, und jetzt bei mir eingetrudelt der Jakob.
1: Hallihallo, liebe Klinger, servus, grüß dich.
0: Wie geht's dir, alles gut?
1: Fantastisch gut, ja, gerade noch ins Studio reingestürmt so ein bisschen.
0: Ist gerade reingehuscht, ja.
1: Ja, ganz genau, aber top motiviert und freue mich auf einen feinen Nachmittag auf jeden Fall.
0: Sehr gut, ich glaube, du hast wieder sehr, sehr viele coole Sachen mit dabei, viele gute Songs, natürlich Doppelkick auch.
1: Ganz genau, wollte ich gerade sagen, mit dem reißen wir den Nachmittag gleich an und ja, ein Haufen weiteres geplant.
0: Ich muss nämlich ehrlich sagen, ich brauche ein bisschen extra Motivation heute. Ich habe jetzt auch noch am Nachmittag einiges zu tun und ich bin noch immer müde vom Donauinselfest.
1: Ja.
0: Wie es uns auch einige von euch geschrieben haben, dass sie gestern zwar Gott sei Dank frei hatten, aber heute so ein bisschen am falschen Montag ist man noch immer ein bisschen erledigt.
1: Klaucht noch auf jeden Fall.
0: Ja, also ich glaube, da brauchen wir alle noch ein bisschen einen Schub. Es war ein richtig, richtig geiles Inselfest, aber sag einmal, wo warst denn du?
1: Wie du weißt, bin ich im Bett gelegen mit einem kaputten Rücken, kaputten Fuß.
0: Nein, ja. Geht's ja noch nicht besser.
1: Ja, nein, leider immer noch nicht. Nein, immer noch relativ
0: ein bisschen angeschlagen.
1: Gefesselt an zu Hause. Ja.
0: Verstehe ich. Vielleicht nächstes Jahr.
1: Ja,
0: hoffentlich.
1: Die Zeit ist jetzt ein bisschen lang, das Warten, aber
0: das stimmt.
1: Okay. Hoffe ich auch. Ja.
0: Aber die Stellung halten im Studio, das geht. Mit deiner Stimme ist Gott sei Dank nichts los.
1: Auf jeden Fall. Und
0: du wirst uns gut durch den Nachmittag bringen.
1: Genau.
0: Sehr, sehr fein. Ja, dann viel Spaß mit dem Jakob, Leute. Schönen Nachmittag. Viel Spaß mit 88.6. Jetzt haben wir mal noch Alter Bridge und Bon Jovi. Keep the Faith mit dabei. Schönen Nachmittag mit 88.6 am Dienstag.

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0: Alter Bridge, Open Your Eyes am Dienstag. Ihr hört 88.6. Wir machen einen Blick auf Wetternachrichten und Verkehr.
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0: Und da wechseln sich Sonne und Wolken jetzt noch ab. Dabei bleibt großteils zunächst trocken über die Nacht, ziehen dann Wolken durch, deshalb dann auch ab Mitternacht spätestens vom Flachgau bis ins Nordburgenland mit Schauern rechnen. Das Ganze heute bei Werten zwischen 13 und 23 Grad. Am Mittwochmorgen windig und auch stellenweise wieder feucht, da ein Auge vor allem auf den Westen des Landes. Im Osten bleibt es dabei trockener bei Werten von bis zu 30 Grad am Nachmittag.
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3: Die Sommerferien bieten sich zum Ausmisten an, das sagt die Caritas und ruft in einigen Bundesländern dazu auf, Schulsachen zu spenden, wie beispielsweise Sportkleidung bis hin zu Schultaschen, Federschachteln, Werkkoffer, Turnbeuteln. Spenden kann man in allen Carla-Shops während der Öffnungszeiten. Wichtig ist, dass die Dinge in gutem Zustand sind und nicht kaputt sind. Vor Ort werden alle Spenden sortiert und dann in den Caritas-Shops angeboten. Das EU-Parlament hat sein Okay gegeben, die Parteifamilie Europa der souveränen Nationen zu überprüfen. Zum Bündnis gehört etwa auch die deutsche Rechtspartei AfD. Die Aufsichtsbehörde soll nun prüfen, ob der Parteienbund gegen EU-Grundwerte verstößt. Stellt die Behörde Verstöße fest, kann das Bündnis den Status als europäische Partei und in Folge auch EU-Fördergeld in Millionenhöhe verlieren. Olaf, die Betrugsbekämpfungsbehörde der EU, hat mehr als 200.000 gefälschte Kondome aus China auf dem europäischen Markt entdeckt. Sie sind mit dem Logo einer bekannten Marke vertrieben worden. Gefälschte Kondome sind gefährlich, weil sie ungetestet und unsicher sind. Heißt, sie schützen nicht vor sexuell übertragbaren Krankheiten. Die Polizei in Oberösterreich setzt erstmals auf eine KI-gestützte virtuelle Mitarbeiterin. Charlotte wurde über Social Media der Öffentlichkeit präsentiert. Im Beitrag erklärt sie selbst, dass sie bei Schulungen komplexe Themen erklären und präsentieren wird. Charlotte ist die erste KI-gestützte Mitarbeiterin innerhalb der österreichischen Polizei. Nicht nur Kriminelle würden mit künstlicher Intelligenz arbeiten, ergänzt der Landespolizeidirektor. Er spricht auch von einem dramatischen Wettlauf mit der Zeit, technisch hier am Ball zu bleiben.
0: Ich danke dir vielmals, Hannes Haab. Danke, Hannes Haab, für den Nachrichtenüberblick. Und damit bitte Alex Müller, wie schaut es denn auf den Straßen aus?
4: Sehr gut schaut es aus. Aktuell gibt es keine wilden Staus oder Verzögerungen, aber es wird geblitzt.
5: Vorsicht, Blitzer.
4: Der Kunze hat uns gemeldet, in Wien vor dem Kongressbad in der 30er-Zone wird geblitzt. Da bitte nicht zu schnell. Danke, Kunze, fürs Melden. Eine gute und sichere Fahrt.
0: Danke dir, Alex.
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3: Auf geht's, ab geht's und wir steil am 7. Juli auch heute wieder zum Start in den Nachmittag. Natürlich mit unserem Motivationsgenerator, dem 88.6 Doppelkick, wo es bei uns eure Powernummern gegen das Mittagstief spielt, das da oft entsteht um die Zeit, aber nicht mit und bei uns. Nein, wir spielen da jegliche Geschlauchtheit an die Wand, auch heute wieder einmal mit Avenged Sevenfold für den Martin und dann für die Karin. Rob Zombie jetzt im 88.6 Doppelkick am Dienstag. Viel Spaß!

Rob Zombie mit Dragula und davor Avenged Sevenfold's Shepherd of Fire im 88.6 Doppelkick und damit auch Avenged Sevenfold's Gitarrist Sinister Gates Happy Birthday, der mit heute 44 Jahre jung und da deshalb bei uns im Fokus ein bisschen den ganzen Tag. Das war der Doppelkick am Dienstag, wie schon gesagt, der nächste dann wieder morgen und hier auf 88.6 immer von Montag bis Freitag gegen etwa 14 Uhr. Und falls ihr da auch einmal die eine oder andere Powernummer im Kopf habt, schickt uns die am besten gleich per WhatsApp 067683 886 100.

John Chad brettert mit My Reputation durch den Nachmittag hier auf 88.6. Da gleich auch Gavin DeGraw bei uns mit am Start in wenigen Minuten. Außerdem jetzt vorher noch unsere aktuellen Gewinner der 88.6 Rot-Weiß Rockstage aus dem letzten Jahr und damit Headliner Österreichs 2025 Venice Blue aus Wien. Jetzt mit Now You're Gone. Das ist der Dienstag. Es ist 14:15.

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2: 14.23, wir machen einen Blick aufs Wetter und da ziehen vom Norden noch einige Wolkenfelder durch. Kann jetzt am Nachmittag und später dann auch über die Nacht auch wieder regnen bei Werten zwischen 13 und 23 Grad. Dann bis morgen früh, am Mittwochmorgen windig und auch stellenweise wieder feucht. Da ein Auge vor allem dann auf den Westen des Landes im Osten, dabei trockener bei Werten am Nachmittag von bis zu 30 Grad. Und vom Wetter jetzt wieder auf die Straßen. Alex Müller, wie geht's denn voran?
3: Da ist ein Unfall passiert auf der A9 in Richtung Linz zwischen Rottenmann und Lietzen. Da dauert es auch schon gut 20 Minuten länger. Sonst schaut's gut aus auf den Straßen. Eine gute und sichere Fahrt.
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0: Markus, junge Römer hier auf 88.6 am Dienstag. Es ist 14.52.
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0: Blick aufs Wetter und da wechseln sich Sonnenschein und Wolken jetzt ab derzeit. Vorübergehend auch recht dichte Wolkenfälle da am Himmel mit dabei, sollte aber weitgehend jetzt trocken bleiben. Am Nachmittag bei Höchstwerten von bis zu 33 Grad. Der Mittwochmorgen dann immer ganz so warm, wie es ausschaut. Da zunächst auch von Salzburg bis ins Nordburgenland mit Schauern rechnen. Im Tagesverlauf breiten sich die dann auch auf den Westen aus bei Temperaturen von maximal 30 Grad im Tagesverlauf. Es ist genau 14.53 und damit jetzt zu den Nachrichten von und mit Hannes Happ.
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2: Österreich ist sicher mit Benzin oder Diesel versorgt. Das ist heute die gute Nachricht von Wirtschaftsminister Hartmannsdorfer, der sich zum Thema Versorgungssicherheit mit verschiedenen Vertretern aus der Wirtschaft zu einem runden Tisch getroffen hat. Auch für alle, die im Sommer wegfliegen, niemand muss sich Sorgen wegen Kerosinmangel machen, weil die Flughäfen und Fluglinien an den Reisezielen ausreichend Kerosin eingekauft haben, so Hartmannsdorfer. In Frankreich kann die Rechtspopulistin Marine Le Pen nächstes Jahr bei der Präsidentschaftswahl antreten. Im neu aufgerollten Prozess wegen Veruntreuung bekommt sie 3 Jahre, 2 davon auf Bewährung. Das eine übrigbleibende Jahr kann sie mit elektronischer Fußfessel absitzen. Ihre Unwählbarkeitsstrafe wurde auf 45 Monate reduziert. Das heißt, 15 Monate bleiben übrig und sind seit dem Urteil aus der ersten Instanz im März 2025 schon abgelaufen. Le Pen soll 4 Millionen Euro an EU-Geldern veruntreut haben. Die Sommerferien bieten sich zum Ausmisten an, das sagt die Caritas und ruft in einigen Bundesländern dazu auf, Schulsachen zu spenden, wie beispielsweise Sportkleidung bis hin zu Schultaschen, Federschachteln, Werkkoffer, Turnbeuteln. Spenden kann man in allen Carla-Shops während der Öffnungszeiten. Wichtig ist, dass die Dinge in gutem Zustand sind und nicht kaputt sind. Vor Ort werden alle Spenden sortiert und dann in den Caritas-Shops angeboten. Das EU-Parlament hat sein Okay dafür gegeben, dass Österreich in bestimmten Grenzregionen einen gemeinsamen Busverkehr mit der Schweiz haben kann. Busunternehmen in Grenzregionen dürfen in beiden Ländern unterwegs sein, auch wenn sie in einem der Länder keinen eigenen Sitz haben. Betroffen wären Bludenz, Bregenz, Dornbirn und Feldkirchen vor Adelberg und der Bezirk Landeck in Tirol. Jetzt muss noch der Rat der Mitgliedsländer sein Okay dafür geben.
0: Ich danke dir vielmals, Hannes Happ. Und damit schauen wir natürlich auch noch auf die Straßen und da bitten wir wieder die Alex um Informationen, wie es denn da durch den Dienstag heute geht.
3: Ja, in der Steiermark immer noch der Unfall auf der A9 Richtung Linz zwischen Rottenmann und Lietzen. Da ist aktuell nur eine Spur frei und es dauert gut 20 Minuten länger. Sonst schaut es gut aus auf den Straßen. Eine gute und sichere Fahrt.
0: Danke dir, Alex.
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2: Jawohl, richtig. Am Dienstag, dem 7. Juli, wünsche ich einen super feinen Nachmittag und schicke einen ganz lieben Gruß ins Land hier auf 88.6. Jetzt mit Weezer, den Ärzten und Fallout Boy.

Green Day's Know Your Enemy am 7. Juli, ihr hört 88.6, gleich da auch. Die Toten Hosen mit Altes Fieber bei uns mit am Start vorher jetzt, aber haben sich da auch noch frech die Rolling Stones reingeschummelt, die ja kurz vor der Veröffentlichung ihres 25. Studioalbums Foreign Tongues stehen, das kommenden Freitag am 10. Juli erscheint und wir das hier bei uns auf 88.6 natürlich auch zelebrieren wollen, auf jeden Fall, und deswegen dann ab 20 Uhr da den neuen Langspieler der Briten in voller Länge bei uns vorstellen. Da ist auf jeden Fall einschalten, ein Pflichttermin für alle Fans und jetzt auch schon einmal vorgustieren, weil drei Nummern vorab, ja schon am Markt, einer davon. Rough and Twisted, genau die hören wir jetzt und am Freitag dann. Das neue Album ab 20 Uhr hier bei uns auf 88.6.

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1: 15.24, wir schauen aufs Wetter und dann am Nachmittag. Zwar oft bewölkt, sollte aber trocken bleiben bis am Abend. Bei Höchstwerten von stellenweise bis zu 33 Grad auch noch. Der Mittwochmorgen wieder dann feuchter. Da kann es schon am Vormittag im Osten auch regnen, später dann auch im Westen, spätestens am Nachmittag bei Höchstwerten im Tagesverlauf von bis zu 30 Grad. Und damit schauen wir natürlich auch noch auf die Straßen. Alex Müller hat den Überblick.
2: Wir haben immer noch den Unfall in der Steiermark auf der A9 Richtung Linz zwischen Rottenmann und Lienz. Da ist aktuell nur eine Spur frei und es dauert gut 20 Minuten länger und es wird geblitzt.
0: Vorsicht, Blitzer!
2: Der Kubi hat uns gemeldet, in der Mitte von der Wagramer Brücke statt einwärts, da steht die Polizei und blitzt da bitte nicht so schnell. Danke fürs Melden, eine gute und sichere Fahrt.
1: Danke dir, Alex.
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So rockt der Dienstagnachmittag mit Simple Plans. I'm just a kid. Ihr hört 88.6. Gleich auch My Chemical Romance. Außerdem jetzt vorher da auch noch Eagle vs. Shark mit in der Leitung bei uns mit 500.000 Miles und die auch mit dabei am Area 53 in der Steiermark. 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

0: Joe's Cats in the Cradle, wenn wir es rausbringen hier auf 88.6. Es ist 15.53. Wir machen einen Blick auf Wetternachrichten und Verkehr.
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0: Wir schauen aufs Wetter und da viele Wolken dazwischen, aber auch immer wieder sonnige Phasen im Land. Dabei meist jetzt trocken am Nachmittag bei Werten von bis zu 33 Grad noch. Dazu ein bisschen Wind, so dann auch morgen, da allerdings auch dann mit ein paar Regenschauern rechnen. Zunächst im Osten, später dann im Westen bei Werten von maximal 30 Grad im Tagesverlauf.
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3: Österreich ist sicher mit Benzin oder Diesel versorgt. Das ist heute die gute Nachricht von Wirtschaftsminister Hartmannsdorfer. Der Ölpreis liegt wieder da, wo er vor dem Iran-Krieg gewesen ist. In Europa ist auch die Teuerung geringer als in den USA oder in asiatischen Ländern, sagt WIFO-Ökonom Harald Oberhofer. Der Erdgaspreis dagegen liegt noch in etwa 40% höher als vor dem Krieg. Gas zu sparen ist hier also weiter gefragt, sagt Oberhofer. Der Lkw-Verkehr über den Brenner hat in der ersten Jahreshälfte erneut zugelegt, und zwar deutlich. Rund 1,6 Millionen Lkw sind heuer schon durch die Hauptmautstelle Schönberg gefahren. Das sind um fast 4% mehr als noch vor einem Jahr. Das gesamte Verkehrsaufkommen über den Brenner ist heuer um über 2% gestiegen. An den heimischen Schulen wird es künftig zwei neue Fächer geben, Medien und Demokratie mit 2 Wochenstunden sowie Informatik und KI mit 1 Stunde. Das hat der Nationalrat heute mit den Stimmen der Regierung beschlossen. Wegen möglicher Kürzungen bei Latein kritisiert die FPÖ das als eine Nivellierung nach unten. Die Grünen vermissen klare Regeln. In den US-Pazifikgebieten Guam und nördliche Marianen sind zehntausende Menschen ohne Strom. Der Grund ist ein Taifun, der durchgezogen ist. Teilweise werde es Monate dauern, die Stromversorgung wieder vollständig herzustellen, heißt es. Durch den Wirbelsturm sind 2 Menschen verletzt worden.
0: Danke dir vielmals, Hannes Haab, für das Nachrichten-Update. Und damit schauen wir natürlich auch noch auf die Straßen. 15.55. Alex, wie ist die Lage?
4: Die Lage ist sehr gut. Es gibt keine außergewöhnlichen Staus laut Polizei. Gute und sichere Fahrt.
0: Danke dir, Alex.
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18: Stimmt auch immer noch. Bin relativ sicher.

0: Metallica's Fuel am Dienstag. Es ist 10 nach 4.
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1: Blick auf die Straßen um 16:23 und da wechseln sich Sonne und Wolken jetzt noch ab. Dabei bleibt es großteils aber trocken bis am Abend bei Werten von bis zu 33 Grad noch. Über die Nacht ziehen dann Wolken durch, deshalb da auch ab Mitternacht mit Schauern dann rechnen und am Mittwochmorgen dann windig und auch stellenweise doch auch wieder feucht. Zuerst im Osten, später dann im Westen in der zweiten Tageshälfte bei Werten von bis zu 30 Grad.
2: Österreich ist sicher mit Benzin oder Diesel versorgt. Das ist heute die gute Nachricht von Wirtschaftsminister Hartmannsdorfer. Der Ölpreis liegt wieder da, wo er vor dem Iran-Krieg gewesen ist. In Europa ist auch die Teuerung geringer als in den USA oder in asiatischen Ländern, sagt WIFO-Ökonom Harald Oberhofer. Der Erdgaspreis dagegen liegt noch in etwa 40% höher als vor dem Krieg. Gas zu sparen ist hier also weiter gefragt, sagt Oberhofer. Der Lkw-Verkehr über den Brenner hat in der ersten Jahreshälfte erneut zugelegt, und zwar deutlich. Rund 1,26 Millionen Lkw sind heuer schon durch die Hauptmautstelle Schönberg gefahren. Das sind um fast 4% mehr als noch vor einem Jahr. Das gesamte Verkehrsaufkommen über den Brenner ist heuer um über 2% gestiegen. An den heimischen Schulen wird es künftig zwei neue Fächer geben, Medien und Demokratie mit 2 Wochenstunden sowie Informatik und KI mit 1 Stunde. Das hat der Nationalrat heute mit den Stimmen der Regierung beschlossen. Wegen möglicher Kürzungen bei Latein kritisiert die FPÖ das als eine Nivellierung nach unten. Die Grünen vermissen klare Regeln.
1: Das waren die Schlagzeilen mit Hannes Haab. Danke dir vielmals. Und damit bitte ich wieder die liebe Alex, damit sie uns durch den Dienstag bringt. Wie schaut's aus auf den Straßen?
3: Naja, Wien ist ein bisschen so unser Sorgenkind. Es ist außergewöhnlich viel los auf der Tangente in Richtung Kagran. Da dauert's über eine halbe Stunde länger. Und es ist auch recht viel los auf der Floridsdorfer Brücke stadtauswärts und auch schon auf der Brigitte-Nauer-Lände vor der Nordbrücke. Da kann man gut fast eine halbe Stunde mehr einplanen. Sonst schaut's noch gut aus auf den Straßen. Eine gute und sichere Fahrt.
1: Danke dir, Alex.
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0: Rock der Nachmittag am Dienstag. Hier hat 88.6 gleich auch Linkin Park und Eva on the Fire. Vorher aber jetzt auch noch kurz rein in die Temple Time von heute Morgen, die ja immer von Montag bis Freitag 6 bis 10, damit da auch ein jeder gut in den Tag kommt bei uns und da jeden Dienstag am Plan. Und taktbar, das Spiel hier bei uns auf 88.6, wo man den richtigen Einstieg in einem Song finden muss. Heute mit Sarah, dem Mike und Temple.
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0: Ich habe keine Ahnung. Ich habe jetzt nicht mehr zugehört.
1: Ich finde Leidenschaft und on point.
0: Bin ich dabei gewesen?
2: Ich glaube, es war, ja.
1: Das war ein bisschen verflucht, aber glaub, das hielt du ja. War dann drauf.
2: War der Fahrer sich vorher dran? Na, du warst vorher.
0: Ah, okay.
2: Aber ein bisschen, also es...
0: Nehmen wir. Okay.
2: So, es gibt keine Side Trombone, aber es gibt auch keinen Applaus.
0: Ja, okay, das neutral.
2: Gut.
0: Aber die Leidenschaft muss schon, also das erwarte ich jetzt von euch.
2: Ja, es war...
0: eine volle Leidenschaft.
2: Viel Leiden. zweite Runde. Ich mach weiter.

0: nicht überlegen. Das ist die verdiente Side Trombone.
1: Ja, das war deutlich.
2: Das war schlecht.
0: Aber es war auch mit Leidenschaft, Timpel.
2: Naja, ich habe mich so neues
0: Ding. Hast du schon rein?
2: Ja, ja. Zu früh.
0: Na gut.
2: Sarah.
0: Ja, geht schon.

0: Weißt du, was schön ist, Sarah? Ich habe in deinem Gesicht gesehen, dass du hast dich erschreckt. Dass der Fahrer schon dran war.
1: Ich habe mir gedacht, heute lasse ich mir Zeit.
2: Zu viel Zeit gelassen.
1: Auch dann.
3: Also, du warst am nächsten dran, Merk, auf jeden Fall.
2: Nämlich.
3: Das war knapp, dann schwer zum Nachhören, zum Raushören, aber ja. Dennoch nicht so einfach, wie man
2: sagen
3: sollte.
2: Morg.
4: Untragbar zum Nachhören natürlich auch zu finden im Netz auf unserer Website www.radio886.at und das Tempel-Team dann wieder für euch morgen früh am Start und immer von Montag bis Freitag 6 bis 10 hier auf 886.

0: Him mit Chris Isaak, Cover Wicked Game. Das ist 88.6 am Dienstag. Schön, dass ihr zuhört.
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0: Wir schauen aufs Wetter um 16:53 und da wechseln sich Sonne und Wolken derzeit ab. Noch vorübergehend auch recht dichte Wolkenfelder am Himmel, sollte aber weitgehend trocken bleiben jetzt am Nachmittag. Das Ganze bei Höchstwerten von bis zu 33 Grad. Der Mittwochmorgen dann zunächst auch von Salzburg bis ins Nordburgenland feucht. Im weiteren Tagesverlauf breiten sich dann die Schauer auch auf den Westen aus, bei Temperaturen von maximal 30 Grad. Dann morgen im Tagesverlauf auch nicht mehr ganz so warm.
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5: Der Sommerurlaub ist heuer teuer und viele Familien können ihn sich nicht leisten. Das zeigen aktuelle Zahlen vom Momentum-Institut. Besonders als günstig geltende Unterkünfte kosten mehr. Bei Campingplätzen und Jugendherbergen sind es rund 14% mehr als letztes Jahr. Knapp jeder fünfte Haushalt in Österreich kann sich keine Woche Urlaub im Jahr leisten. Besonders hart trifft das Alleinerziehende. In Österreich müssen wir uns keine Sorgen um Diesel, Benzin oder Gas machen. Heute die Info von Wirtschaftsminister Hartmannsdorfer nach einem Gipfel zum Thema Versorgungssicherheit. Trotzdem will die Regierung damit weitermachen, sich in Sachen Energie oder auch Ölversorgung noch breiter aufzustellen. Auch alle, die über den Sommer wegfliegen, müssen sich keine Sorgen machen. Über den Sommer seien alle Airlines mit genügend Kerosin ausgestattet. In Frankreich kann die Rechtspopulistin Marine Le Pen nächstes Jahr bei der Präsidentschaftswahl antreten. Im neu aufgerollten Prozess wegen Veruntreuung bekommt sie 3 Jahre, 2 davon auf Bewährung. Das eine übrigbleibende Jahr kann sie mit elektronischer Fußfessel absitzen. Ihre Unwählbarkeitsstrafe wurde auf 45 Monate reduziert. Das heißt, 15 Monate bleiben übrig und sind seit dem Urteil aus der ersten Instanz im März 2025 schon abgelaufen. Le Pen soll 4 Millionen Euro an EU-Geldern veruntreut haben.
4: Die gute Nachricht zum Schluss.
5: Die Bundeshauptstadt Wien gehört erneut zu den lebenswertesten Städten der Welt. Wien kommt im Ranking der britischen Economist-Gruppe auf Platz 2. Für das Ranking wurden 173 Städte anhand von 30 Kriterien bewertet, darunter Stabilität, Gesundheitsversorgung, Kultur oder Infrastruktur. Nur Kopenhagen liegt vor Wien. Hinter der Bundeshauptstadt liegen Städte wie Melbourne, Genf oder Sydney.
0: Na da schau her. Danke dir, Hannes. Und bitte Alex, wie schauen wir denn auf den Straßen aus?
6: Da haben sie nicht auf die Straßen geschaut mit Lebenswert. Ja. Wir starten in Wien auf der Tangente Richtung Kagran eine Dreiviertelstunde plus. Oberösterreich in Linz A7 Richtung A1. Der Tunnel Binnermichel ist gerade gesperrt. Und Salzburg B1 Richtung Salzburg ab Eugendorf gut 20 Minuten plus. Da wo es geht, gute und sichere Fahrt.
0: Danke dir Alex.
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1: Jawohl, am 7. Juni, hi, hallo und einen feinen Nachmittag. Derweil noch, wir aber dann schon langsam am Weg Richtung Dienstagabend jetzt mit den Red Hot Chili Peppers und Foo Fighters hier auf 88.6. Kommt gut durch den Tag.

0: Die Red Hot Chili Peppers mit Californication für euren Dienstag. Das ist 88.6, gleich 10 nach 5.
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0: Nirvana mit All Apologies veredelt uns den Dienstag hier auf 88.6. Gleich auch Rev Theory und John Bon Jovi bei uns zu hören. Vor aber jetzt noch zu unserem 88.6 Außenreporter, dem Mario Batka.
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0: Die 10 stärksten Männer Österreichs kämpfen am Wochenende im Wiener Prater um den begehrten Titel Strongest Man of Austria. Und auch wenn der Batka viel und oft trainiert, eigentlich die ganze Zeit, bin ich da nicht ganz sicher, ob das reicht. Wie viel Strongman ganz genau im Batka steckt, hören wir jetzt.
3: Wer mich kennt, weiß, Fitness ist mein Leben. Trotzdem glaube ich, diese Challenge wird heute besonders schwer. Neben mir stehen zwei richtige Regeln, und zwar der Andi. Hi. Und Matthias, einer der stärksten Männer in Österreich.
4: Hallo, Derek, grüß euch.
3: Was mache ich heute hier genau?
5: Das Erste ist, du nimmst diese Hantel hier am Boden und stemmst sie über Kopf.
3: Wie schwer ist die?
5: Das wirst du gleich merken.
3: Ja, schwer. Und über den Kopf, oder wie?
5: Ja, über den Kopf, ja.
3: Mit einer Hand oder mit beiden?
5: Nein, mit einer Hand. Du musst das einmal auf die Schulter legen. Okay. So, und jetzt musst du das quasi über den Kopf drücken.
3: Puh. So. Ja, und jetzt?
5: Genau, und jetzt wieder runter und auf Wiederholung.
3: Was? Echt?
5: Ja, ja, klar. Das sind jetzt ungefähr 25, 30 Kilo.
3: Ja, ich hasse euch.
5: Und? Also, du machst es wirklich gut.
3: Ist der Gott, Alter. Meine Schulter ist komplett in den Eimer, aber wir sind ja nicht fertig.
5: Atlas Stones, das bedeutet, Cheesy steht schon hier mit einem Stone von 50 Kilo auf seiner Schulter. Du das nimmst jetzt dieses Teil und hebst den auf 1 Meter Ablage rauf.
3: Das ist ja wie ein Medizinball, ein riesiger.
5: Ja, aber schwerer. Halt.
3: Ja, nur ein bisschen.
5: Bist du deppert, Alter.
3: So, genau. Und jetzt geh hin und leg's rauf.
5: Alter.
3: Ablegen. Super. Also er liegt auf der 1 Meter hohen Fläche.
5: Genau.
3: So, was ist der nächste Bewerb?
5: Du wirfst einen 20 Kilogramm schweren Ball, in deinem Fall, über eine Latte drüber.
3: 4 Meter hoch musst du schießen. Und das hat 20 Kilo. So ein roter Ball gefüllt mit Sand oder irgendwas.
5: Genau.
3: Dann gib mal her. 4 Meter. Das ist schwer.
5: Das ist schwer. Schön in die Kniebeuge gehen. Ja. Und dann wirklich den ganzen Körper nutzen und nach hinten oben drüber schießen.
3: Auf 4 Meter Höhe.
5: 4 Meter. Na, das war fast ein halber Meter, ne?
6: Guter halber Meter haben wir geschafft, ja.
3: War das wirklich so wenig?
5: Ja, das war wirklich scheiße.
6: Hat der Kappel gestreift.
5: Und es gibt eine Überraschungsdisziplin. Und zwar der Andi und ich und das Team veranstalten ja den stärksten Mann Österreichs am 11. Juli. Unsere Charity-Aktion von uns. Du machst heute etwas, was nur die Zuschauer machen dürfen. Und zwar den schwersten Golfschläger Österreichs versuchen anzuheben. Wir haben ja über 100 Kilo. Und für all jene, die das schaffen hochzuheben, bekommen sie quasi dann ein Goodie-Bag mit ein paar Überraschungen drin.
3: Wenn ich das hebe, habe ich heute gewonnen, oder?
5: Wenn du es anhebst, dann hast du heute gewonnen.
3: Genau. Also nehme ich das näher bei der Abschlagfläche. So, Alter.
6: Ich bin überrascht.
3: Ich auch.
6: Okay, runter damit.
5: Ja. Du warst jetzt tatsächlich der Erste, der es probiert hat. Und ich hoffe, viele 100 weitere können das dann am 11. Juli, wo sie dann die stärksten Männer Österreichs auch begutachten können, machen. Von 13 bis 17 Uhr im Wiener Würstelbrater am Riesenhardplatz.
3: Ich wollte noch trainieren bei dir, aber ich habe auch genug für heute.
6: Dann morgen.
0: Ja, dein Dankeschön in den Wiener Prater, außerdem natürlich auch an dich, Mario. Und falls ihr den Kerl auch einmal auf den Prüfstand stellen wollt, am besten gleich anmelden für Bitte Batka über unsere Website www.radio886.at.

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2: Viele Wolken dazwischen, aber auch immer wieder Sonnenschein dabei. Meist jetzt der späte Nachmittag und Abend dann trocken bei Werten aktuell von etwa 32 Grad. Dazu ein bisschen Wind, so dann auch morgen, da allerdings auch dann mit ein paar Regenschauern rechnen. Zunächst im Osten, später dann im Westen bei Werten von maximal 30 Grad im Tagesverlauf.
3: In Österreich müssen wir uns keine Sorgen um Diesel, Benzin oder Gas machen. Heute die Info von Wirtschaftsminister Hartmannsdorfer nach einem Gipfel zum Thema Versorgungssicherheit. Trotzdem will die Regierung damit weitermachen, sich in Sachen Energie oder auch Ölversorgung noch breiter aufzustellen. Auch alle, die über den Sommer wegfliegen, müssen sich keine Sorgen machen. Über den Sommer seien alle Airlines mit genügend Kerosin ausgestattet. In Frankreich kann die Rechtspopulistin Marine Le Pen nächstes Jahr bei der Präsidentschaftswahl antreten. Im neu aufgerollten Prozess wegen Veruntreuung bekommt sie 3 Jahre, 2 davon auf Bewährung. Das eine übrigbleibende Jahr kann sie mit elektronischer Fußfessel absitzen. Ihre Unwählbarkeitsstrafe wurde auf 45 Monate reduziert. Das heißt, 15 Monate bleiben übrig und sind seit dem Urteil aus der ersten Instanz im März 2025 schon abgelaufen. Le Pen soll 4 Millionen Euro an EU-Geldern veruntreut haben.
1: Die gute Nachricht zum Schluss.
3: Die Bundeshauptstadt Wien gehört erneut zu den lebenswertesten Städten der Welt. Wien kommt im Ranking der britischen Economist-Gruppe auf Platz 2. Für das Ranking wurden 173 Städte anhand von 30 Kriterien bewertet, darunter Stabilität, Gesundheitsversorgung, Kultur oder Infrastruktur. Nur Kopenhagen liegt vor Wien. Hinter der Bundeshauptstadt liegen Städte wie Melbourne, Genf oder Sydney.
2: Ich danke dir vielmals, Hannes Happ. Das waren die Schlagzeilen und damit schauen wir natürlich auch noch auf die Straßen. 1726 ist und ich jetzt rüber zur Verkehrsexpertin Alex Müller.
4: Wir schauen nach Wien, da gibt es natürlich viele Sommerbaustellen. Da auf der Adalbert-Stifter-Straße zum Beispiel oder der Floridsdorfer Brücke, da dauert es auch gut eine halbe Stunde länger. Eine halbe Stunde plus auch auf der Grünbergstraße. Weiter ins Burgenland, B16 nach Siegendorf, aktuell eine Sperre. Da wo es geht, gute und sichere Fahrt.
2: Danke dir, Alex.
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0: Gorillas mit Feel Good Inc. Hier hat 88.6 gleich auch Billy Talent. Vorher aber jetzt noch geschwingt Musik aus Österreich.
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0: Und da stehen jetzt auch die Halbfinalisten inzwischen fest. 9 Bands insgesamt noch mit am Start, die da um den Titel des 88.6 Headliners Österreichs 26 kämpfen und ab sofort auch zum Kennenlernen online auf unserer Website zu finden sind. Radio88.6.at, die Anlaufstelle dafür, und dort unter anderem auch mit dabei Ambers Collide aus Hartberg der Steiermark, wo uns Drummer Michael und Sängerin Christina vorab verraten haben, wie denn die Stimmung auf der Bühne bei der Band so ist.
2: Er bringt uns immer absichtlich zum Lachen. Das ist wirklich mit voller Absicht. Er schneidet Grimassen während dem Schlagzeugspielen, und der Peter und ich, wir halten das einfach nicht aus.
3: Richtig, er hat so einen stechenden, verurteilenden Blick, wenn er einen Fehler macht beim Spielen.
2: Ja, oder schaut uns entweder immer ins Gesicht. Er oder wir, das ist
3: ja
2: die
3: Frage. Ja, und
2: dann
3: schaut er uns in die Seele und dann fühle ich mich immer so falsch, als hätte ich einen Fehler gemacht oder als hätte ich irgendwie seine Katze überfahren. Ungefähr so fühle ich mich dann.
0: Na, wir hoffen mal, das ist nicht allzu schlimm, und checken Ambers Collide jetzt auch musikalisch ab mit Queen of Ice, jetzt hier auf 88.6 Ambers Collide. Let's rock!

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1: Und da ein Wechselspiel aus Sonne und Wolken jetzt noch in den Abendstunden. Dabei bleibt es aber großteils zunächst trocken. Über Nacht ziehen dann aber Wolkenfelder durch aus dem Norden, deshalb dann auch ab Mitternacht vom Flachgau bis ins Nordburgenland mit Schauern da rechnen. Das Ganze bewerten zwischen 13 und 23 Grad. Der Mittwochmorgen windig und auch stellenweise wieder feucht. Zunächst im Osten, später am Nachmittag dann auch im Westen Schauer möglich. Das Ganze bei Werten von bis zu 30 Grad in der zweiten Tageshälfte.
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3: Auf Urlaub zu fahren kostet immer mehr. Das zeigen aktuelle Zahlen vom Momentum-Institut. Besonders für die Anreise muss man mehr zahlen. Die Spritpreise sind heuer 26% höher als im Vorjahr. Aber auch wer den Bus, den Zug oder den Flieger in den Urlaub nimmt, muss bis zu 14% mehr Geld in die Hand nehmen. Fast jeder fünfte Haushalt in Österreich kann sich zudem keine Woche Urlaub im Jahr leisten. Das betrifft besonders alleinerziehende Familien, sagen die Momentum-Ökonomen. In Wien-Floridsdorf ist eine 9-Jährige nach dem Besuch einer Toilette im Einkaufszentrum Trillerpark gestern Abend verschwunden. Ihr Betreuer hat gegen 18 Uhr die Polizei verständigt. Seitdem wird nach dem Mädchen gesucht, bislang ohne Erfolg. Die Polizei bittet nun um Mithilfe. Das EU-Parlament hat sein Okay gegeben, die Parteifamilie Europa der souveränen Nationen zu überprüfen. Zum Bündnis gehört etwa auch die deutsche Rechtspartei AfD. Die Aufsichtsbehörde soll nun prüfen, ob der Parteienbund gegen EU-Grundwerte verstößt. Stellt die Behörde Verstöße fest, kann das Bündnis den Status als europäische Partei und in Folge auch EU-Fördergeld in Millionenhöhe verlieren.
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3: Die Bundeshauptstadt Wien gehört erneut zu den lebenswertesten Städten der Welt. Wien kommt im Ranking der britischen Economist-Gruppe auf Platz 2. Für das Ranking wurden 173 Städte anhand von 30 Kriterien bewertet, darunter Stabilität, Gesundheitsversorgung, Kultur oder Infrastruktur. Nur Kopenhagen liegt vor Wien. Hinter der Bundeshauptstadt liegen Städte wie Melbourne, Genf oder Sydney.
1: Danke dir vielmals, Hannes Haab. Das waren die Nachrichten. Und damit bitte ich jetzt noch einmal die Alex. Wie sind wir benannt auf den Straßen?
4: Ja, ein bisschen was ist schon los. Länger dauert es auch wegen der Baustelle natürlich in Wien auf der Adalbert-Stifter-Straße. Auf der Floridsdorfer Brücke da sogar eine halbe Stunde plus. Auf der Grünbergstraße auch eine halbe Stunde plus und auch auf der Tangente in Richtung Kagran. Auch da dauert es über eine halbe Stunde länger. In Kärnten eine Sperre nach einem Unfall auf der A10 Richtung Salzburg zwischen Paternio und Feistritz und Kreuzlerwandtunnel. Der Rettungshubschrauber ist da in Einsatz. Und in Tirol ein defekter LKW auf der A10 Richtung Kufstein bei Innsbruck. Da dauert es auch gut eine halbe Stunde länger. Davos geht gute und sichere Fahrt.
1: Danke dir, Alex.
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1: Jawohl, und da starten wir natürlich auch heute wieder in den Abend. Vielerorts natürlich auch schon Feierabend mit unserem 88.6 Rock Song, der

Der 88.6 Rock Song am Dienstag, Asking Alexandria mit Into the Fire für die Malis. Da freuen sich auch der Hubi, die Ingrid und der Michi, wie die uns per WhatsApp 0676388106100 wissen lassen. Auch Anna und die Uli heute wieder mit am Start und auch der Peter wünscht einen super feinen Dienstagabend. Den wünschen wir dir auch, lieber Peter natürlich, sowie dem Rest im Land jetzt mit Skillet und Sum 41 hier auf 88.6. 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

0: Teil mit Aerosmith mit Dream On für euren Dienstag, gleich da auch System of a Down und Volbeat mit von der Partie bei uns. Kurzes Info-Update jetzt aber vorher noch mit Wetter und Verkehr um 18:22.
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0: Und da ziehen jetzt über den Abend und die Nacht vom Norden her Wolken ins Land. Da auch dann im Osten spätestens ab Mitternacht mit Schauern rechnen, dazu auch lebhafter Wind und Werte zwischen 13 und 23 Grad bis morgen früh. Der Mittwoch dann weiterhin wechselhaft, wie es ausschaut. Da überwiegen oft die Wolken schon am Vormittag, kann dabei auch wieder regnen. Entlang der nördlichen Donau soll es dabei am trockensten bleiben, allerdings das Ganze bei bis zu 30 Grad am Nachmittag. Und damit schauen wir natürlich auch noch auf die Straßen, wo es nach wie vor länger dauert. Wegen Baustellen in Wien plus 20 bis 30 Minuten, da der Zeitverlust aktuell auf der Adalbert-Stifter-Straße, der Floridsdorfer Brücke, Grünbergstraße und Tangente Richtung Kagran. Außerdem in Kärnten gibt es eine Sperre nach einem Unfall der A10 Richtung Salzburg zwischen Paternion-Feistritz und dem Kreuzler-Wandtunnel. Der Rettungshubschrauber dort im Einsatz. Und in Tirol ein defekter LKW sorgt für Verzögerungen auf der A10 Richtung Kufstein bei Innsbruck, da ein Plus von 30 Minuten. Sonst aber geht's derzeit voran. Eine gute und sichere Fahrt am Dienstag.
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System of a Down mit Lonely Day, das ist der 7. Juli hier auf 88.6. Wollen wir auch da euch heute natürlich wieder durch den Tag, die Woche, den Monat, das ganze Leben bringen. So schaut's aus, fix, jawohl, das natürlich wie gewohnt auch heute wieder mit der besten Musik im Land und da jetzt mit am Start gleich 1000 Rosen und Judas Priest, nach vorher jetzt noch auch Royal Republic's Tommy Gunn. Das ist 88.6 am Abend, gleich 5 nach halb 7.

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1: Wir schauen aufs Wetter und da jetzt in den Abendstunden und dann spätestens in der Nacht noch Schauer möglich. Da ziehen aus dem Norden Quellwolken auf, dadurch dann auch Niederschlag möglich. Am trockensten dabei bleibt es an der nördlichen Donau. Das Ganze bewerten meist zwischen 13 und 23 Grad bis morgen früh. Am Mittwoch unbeständig wieder, oft auch feucht und windig. Da kann es vor allem im Osten zunächst regnen, später dann auch im Westen. Wird aber auch morgen wieder warm mit bis zu 30 Grad am Nachmittag. Es ist 18.50, gleich 51 und dann damit jetzt wieder zu den Nachrichten dort von und mit Hannes Happ.
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2: Die Polizei in Oberösterreich setzt erstmals auf eine KI-gestützte virtuelle Mitarbeiterin. Charlotte wurde über Social Media der Öffentlichkeit präsentiert. Sie ist derzeit als Vortragende im Cybercrime Center im Einsatz. Für die Polizei ist es ein Wettlauf mit der Zeit und den Kriminellen, bei KI am Ball zu bleiben, sagt der Landespolizeidirektor. Ob Charlotte als KI-gestützte Polizeimitarbeiterin künftig auch andere Aufgaben übernehmen wird, bleibt abzuwarten. ÖVP-Generalsekretär Nico Marchetti tritt zurück. Er stellt seinen Posten mit Ende des Monats zur Verfügung. Marchetti will aber weiter Abgeordneter im Parlament bleiben und auch seine Funktion als Bildungssprecher in der Volkspartei soll er behalten. Ein Nachfolger soll zeitnah bekannt gegeben werden, heißt es. Olaf, die Betrugsbekämpfungsbehörde der EU, hat mehr als 200.000 gefälschte Kondome aus China auf dem europäischen Markt entdeckt. Sie sind mit dem Logo einer bekannten Marke vertrieben worden. Gefälschte Kondome sind gefährlich, weil sie ungetestet und unsicher sind. Heißt, sie schützen nicht vor sexuell übertragbaren Krankheiten.
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2: Die Bundeshauptstadt Wien gehört erneut zu den lebenswertesten Städten der Welt. Wien kommt im Ranking der britischen Economist-Gruppe auf Platz 2. Für das Ranking wurden 173 Städte anhand von 30 Kriterien bewertet, darunter Stabilität, Gesundheitsversorgung, Kultur oder Infrastruktur. Nur Kopenhagen liegt vor Wien. Hinter der Bundeshauptstadt liegen Städte wie Melbourne, Genf oder Sydney.
1: Hannes Haab, ich danke dir. Und damit schauen wir natürlich auch noch auf die Straßen 1852 inzwischen und da gibt's gute Nachrichten. Die Unfallstelle geräumt, der Stau löst sich auf in Kärnten auf der A10 Richtung Salzburg beim Kreuzler Wandtunnel, das soll's jetzt dann wieder vorangehen. Dafür nach wie vor mehr einplanen. In Tirol ein Plus von 30 Minuten aufgrund eines defekten LKWs auf der A12 Richtung Kufstein bei Innsbruck mehr mitbringen in der Steiermark. Dauert's ebenfalls länger beziehungsweise ist der Plaputschtunnel Richtung Slowenien aktuell gesperrt auf der A9. Und auch in Wien nach wie vor ein Plus von etwa 20 bis 30 Minuten mehr einplanen auf der Tangente Richtung Kagran ab der Hansum-Kurve, so auch auf der Grünberg- und Altmannsdorfer Straße. Sonst aber geht's voran. Eine gute und sichere Fahrt am Dienstag.
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4: Jawohl, da jetzt langsam, aber doch dann schon Endspurt. Knappe Stunde haben wir noch und geben da jetzt auf den letzten Metern noch einmal Vollgas mit Green Day und Disturbed hier auf 88.6. 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

0: Der Abend, ihr hört 88.6 am Dienstag. Gleich auch Blackstone Cherries, Blame It on the Boom Boom. Vorher jetzt aber auch noch kurz rein in die Temple Time von heute Morgen, da ja immer von Montag bis Freitag 6 bis 10 bei uns, falls das irgendwer noch nicht wissen sollte, damit da ein jeder auch gut in den Tag kommt und da jeden Dienstag am Plan und taktbar das Spiel bei uns auf 88.6, wo man den richtigen Einstieg bzw. Einsatz in einem Song finden muss. Heute mit A-Team, der Sarah, dem Mike und dem Temple.
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0: Ich habe keine Ahnung. Ich habe jetzt nicht mehr zugehört.
1: Ich finde Leidenschaft und on point.
0: Bin ich dabei gewesen?
2: Ja, aber es war, ja.
1: Das Weh war ein bisschen verflucht, aber glaube, das hielt du ja. War dann drauf.
2: War der Fahrer vorher? Na, du warst vorher.
0: Ah, okay.
2: Aber ein bisschen, also es...
0: Nehmen wir, okay.
2: So, es gibt keine Side Trombone, aber es gibt auch keinen Applaus.
0: Ja, okay, das neutral.
2: Gut.
0: Aber die Leidenschaft muss schon, also das erwarte ich jetzt von euch.
2: Ja, es war...
0: Eine volle Leidenschaft.
2: Viel Leiden. zweite Runde. Ich mache weiter.

0: nicht überlegt. Das ist die verdiente Zeit Trombo.
1: Ja, das war deutlich.
0: Das war schlecht. Aber es war auch mit Leidenschaft, Himpel.
1: Naja, ich habe mich für ein neues
0: Ding. Hast du schon rein?
1: Ja, ja.
0: Na gut.
1: Sarah.
0: Ja, genau.

0: Weißt du, was Schönes war, Sarah? Ich habe in deinem Gesicht gesehen, dass du hast dich erschreckt, dass der Fahrer schon dran war.
1: Ich habe mir gedacht, heute lasse ich mir Zeit.
2: Zu viel Zeit gelassen.
1: Auch dann.
3: Also du warst am nächsten dran, Merk, auf jeden Fall.
2: Nämlich.
3: Das war knapp, dann schwer zum Nachhören, zum Raushören, aber ja. Dennoch nicht so einfach, wie man
2: sagen
3: sollte.
2: Morg.
4: Ja, so leicht ist das nicht. Und taktbar spielen wir dann wieder am Dienstag das Timpel-Team, aber schon morgen früh für euch am Start und immer von Montag bis Freitag 6 bis 10 hier auf 88.6. 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

Bob Seegers All-Time Rock'n'Roll, das ist 88.6. Das ist der 7. Juli, da gleich auch noch Led Zeppelin mit ihrem Immigrant Song mit am Start bei uns. Vorher aber jetzt auch noch einmal Avenged Sevenfold, wo Gitarrist Sinister Gates ja mit heute 45 Jahre jung geworden ist und wir dann natürlich schon den ganzen Tag gratulieren und alles Gute wünschen der Ikone, aber nicht nur der, sondern auch allen anderen im Land, die da heute Jahrestag feiern. Eine feine Zeit, gibt's Gas und schön, dass es euch gibt. Jetzt Avenged Sevenfold, Unholy Confessions. Ihr hört 88.6 am Dienstag. Let's rock.

0: Led Zeppelin's Immigrant Song hier auf 88.6. Es ist 19.22. Kurze Infoboxenstopp mit Wetter und Verkehr.
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0: Und da jetzt zunächst der Dienstag trocken. Allerdings ziehen im Laufe der Nacht aus dem Norden Wolken ins Land. Dadurch dann später auch Schauer noch möglich. Dazu auch teils lebhafter Wind. Das Ganze bewerten zwischen 13 und 23 Grad. Der Mittwoch dann ebenfalls recht unbeständig, wie das ausschaut. Da kann es im Osten schon am Vormittag regnen, im Westen dann spätestens ab dem Nachmittag bei Höchstwerten von bis zu 30 Grad im Tagesverlauf. Wir blicken auch noch auf die Straßen. Da wird es jetzt aber besser und gibt gute Nachrichten aus Tirol. Der defekte LKW wurde entfernt. Der Stau löst sich auf der A12 Richtung Kufstein bei Innsbruck und auch in der Steiermark wird es besser. Der Plaputstundl Richtung Slowenien auf der A9 ebenfalls wieder freigegeben und auch dort löst sich der Stau derzeit auf.
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Oasis mit Don't Look Back in Anger. Das dann auch, wie es ausschaut, der Titel der geplanten Oasis-Versöhnungsdoku, die ansteht und Einblicke geben soll ins Comeback der Briten. Da sind wir natürlich gespannt drauf. Das ist 88.6 am Dienstagabend. Jetzt die Fratellis und Evanescence. So rockt der 7. Juli. Schön, dass ihr zuhört.

0: Die Beatles liefern musikalischen Sonnenschein am Abend mit Hier comes the Sun. Das ist 88.6, es ist 10 vor 8. Und damit schauen wir natürlich jetzt aufs Wetter. Da jetzt zunächst der Abend trocken, später ziehen im Laufe der Nacht aus dem Norden aber Wolken durch und ins Land, dadurch dann auch Schauer später möglich. Durch immer wieder lebhafter Wind bei Werten zwischen 13 und 23 Grad bis morgen früh. Der Mittwoch dann wieder recht unbeständig, wie das ausschaut. Da kann es im Osten schon am Vormittag regnen, im Westen spätestens dann ab dem Nachmittag bei Höchstwerten von bis zu 30 Grad im Tagesverlauf.
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2: Der Nationalrat macht das sogenannte Greenwashing schwerer. Versprechen wie umweltfreundlich auf Packungen müssen nun begründet werden. Das steht im Update zum Gesetz gegen unlauteren Wettbewerb, für das der Nationalrat heute sein Okay gegeben hat. Die Grünen sind gegen das Gesetz gewesen, weil für sie die Übergangsfrist zu lange ist. Die neuen Vorgaben sollen ab Ende September gelten. Waren, die davor im Umlauf sind, dürfen weiterverkauft werden und bekommen eine Schonfrist von 3 Jahren, um zu verhindern, dass Waren vernichtet werden. Der Lkw-Verkehr über den Brenner hat in der ersten Jahreshälfte erneut zugelegt, und zwar deutlich. Rund 1,26 Millionen Lkw sind heuer schon durch die Hauptmautstelle Schönberg gefahren. Das sind um fast 4% mehr als noch vor einem Jahr. Das gesamte Verkehrsaufkommen über den Brenner ist heuer um über 2% gestiegen. Die Polizei in Oberösterreich setzt erstmals auf eine KI-gestützte virtuelle Mitarbeiterin. Charlotte wurde über Social Media der Öffentlichkeit präsentiert. Sie ist derzeit als Vortragende im Cybercrime Center im Einsatz. Für die Polizei ist es ein Wettlauf mit der Zeit und den Kriminellen, bei KI am Ball zu bleiben, sagt der Landespolizeidirektor. Ob Charlotte als KI-gestützte Polizeimitarbeiterin künftig auch andere Aufgaben übernehmen wird, bleibt abzuwarten. Die nordische Kombination ist nicht mehr Teil von Olympischen Winterspielen. Das Internationale Olympische Komitee hat die Sportart aus dem Wettkampfplan für die nächsten Spiele 2030 in den französischen Alpen gestrichen, weil sich zuletzt nur mehr wenige Menschen für die nordische Kombination interessiert hätten und außerdem nur wenige Länder regelmäßig Medaillen gewonnen hätten. Der österreichische Skiverband spricht von einer Hiobsbotschaft für den Wintersport. Der parallele Riesentorlauf bei den Snowboardern bleibt im Programm.
0: Das war Hannes Hart mit einem Nachrichtenüberblick. Danke dir vielmals, Hannes Hab. Und damit schauen wir natürlich auch noch auf die Straßen. Da geht's jetzt in den Abendstunden aber voran. Und damit jetzt noch einen feinen Rest. Dienstag, die Freude war groß. Ciao, Bussi und Baba.
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